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1: Um 3 Uhr mit Olaf Knapp. Bundesforschungsministerin Bär sieht offenbar keine Chance mehr für eine baldige Erhöhung des BAföG. Dass zum Oktober zunächst das Wohngeld für Studenten steigt, galt eigentlich als in der Koalition abgemacht. Jetzt verkündet die Ministerin in einem Interview die Kehrtwende, berichtet aus der Nachrichtenredaktion Stefanie Meyer-Nägele.
2: Bundesforschungsministerin Bär sagte der Funke Mediengruppe, sie habe gehört, dass die Reform von den Regierungsfraktionen nicht mehr unterstützt werde. Die CSU-Politikerin äußerte Verständnis für das Mögliche aus und verwies auf Kürzungen bei Pflegebedürftigen und dem Kindergeld. Da könne man nicht an anderer Stelle gleichzeitig höhere Leistungen versprechen. Es sei kein Drama, wenn Studierende neben dem Studium jobbten und wichtige Erfahrungen fürs Leben und den Beruf sammelten, sagte Bär.
1: Die FDP hat Wolfgang Kubicki zum neuen Bundesvorsitzenden gewählt. Er setzte sich in einer Kampfabstimmung gegen Marie-Agnes Strack-Zimmermann durch. Anschließend sagte Kubicki, er sehe trotz der vielen Wahlniederlagen der FDP eine Zukunft für die Liberalen.
3: Ich habe heute über vieles gesprochen und mir auch sehr vieles angehört, was in diesem Land schiefläuft. Ich bin sicher, das Fenster für eine starke und mutige freiheitliche Kraft ist offen. Wir können es schaffen, wir werden es wagen müssen. Wir werden den Menschen klar machen, dass wir ihnen die Freiheit zumuten, weil wir ihnen vertrauen, weil wir glauben, dass sie ihr Leben selbst gestalten können. Besser als jeder Staat, besser als jede Kommission, besser als jeder Wohlmeinende, der es für sie tun will. Freiheit ist keine Gefälligkeit, keine milde Gabe. Sie ist unser Recht. Sie ist Zumutung für jeden von uns, auch für uns selbst.
1: Der neue FDP-Vorsitzende Kubicki. In Hamburg entscheiden die Bürger heute über eine Olympia-Bewerbung der Stadt. Die Wahllokale sind ab 8 Uhr geöffnet. Mehr als 40% der Berechtigten haben ihre Stimme aber bereits per Brief abgegeben. Damit das Referendum Erfolg hat, muss eine Mehrheit mit Ja stimmen. Und mindestens 1/5 der Wahlberechtigten muss für Olympia in Hamburg sein. Mit einem Ergebnis wird gegen 22 Uhr gerechnet. Paris Saint-Germain hat das Finale der Fußball-Champions League gewonnen. Der Titelverteidiger aus Frankreich siegte gegen Englands Meister FC Arsenal aus London im Elfmeterschießen mit 4:3. Am Ende der regulären Spielzeit und der Verlängerung stand es 1:1. Kai Havertz hatte Arsenal in Führung geschossen. Dembélé gelang per Foul-Elfmeter der Ausgleich. Das Wetter in Deutschland. Tagsüber im Norden meist trocken, von Westen Schauer und teils unwetterartige Gewitter, bei Höchstwerten zwischen 19 Grad an der Nordsee bis 30 Grad im Breisgau. Am Montag dann gebietsweise Schauer oder Gewitter bei 18 bis maximal 26 Grad, Dienstag Regen oder Gewitter, im Osten länger trocken, 19 bis 27 Grad.

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1: Um 4 Uhr mit Olaf Knapp. Bundesforschungsministerin Bär sieht offenbar keine Chance mehr für eine baldige Erhöhung des BAföG. Dass zum Oktober zunächst das Wohngeld für Studenten steigt, galt in der Koalition eigentlich als abgemacht. Jetzt verkündet die Ministerin in einem Interview die Kehrtwende, berichtet aus der Nachrichtenredaktion Stefanie Meyer-Nägele.
2: Bundesforschungsministerin Bär sagte der Funke Mediengruppe, sie habe gehört, dass die Reform von den Regierungsfraktionen nicht mehr unterstützt werde. Die CSU-Politikerin äußerte Verständnis für das Mögliche aus und verwies auf Kürzungen bei Pflegebedürftigen und dem Kindergeld. Da könne man nicht an anderer Stelle gleichzeitig höhere Leistungen versprechen. Es sei kein Drama, wenn Studierende neben dem Studium jobbten und wichtige Erfahrungen fürs Leben und den Beruf sammelten, sagte Bär.
1: Die FDP setzt heute in Berlin ihren Bundesparteitag fort. Die Delegierten diskutieren über die inhaltliche Ausrichtung ihrer Partei. Aus der Nachrichtenredaktion Johannes Zuber.
3: Grundlage dafür ist ein Leitantrag des Bundesvorstands. Darin werden umfassende Reformen gefordert, vor allem für die Wirtschaft. So soll Bürokratie abgebaut werden, Subventionen sollen radikal gekürzt werden und es soll ein neues Steuersystem geben. Außerdem will die FDP eine kapitalgedeckte Aktienrente einführen, den Renteneintritt flexibler gestalten und zur Atomkraft zurückkehren. Mit diesem Programm will die Partei wieder genug Stimmen erhalten, um in ein Parlament einzuziehen. Das war ihr zuletzt vor 3 Jahren gelungen. Bei der Bundestagswahl vor gut einem Jahr und bei mehreren Landtagswahlen scheiterte die FDP an der 5%-Hürde.
1: Die Internationale Atomenergiebehörde verlangt Zugang zum ukrainischen Kernkraftwerk Saporischschja. Wie die IAEA mitteilte, wurde sie über einen Drohnenangriff auf die Turbinenhalle informiert. Es soll ein Loch in der Wand der Halle sein. Generaldirektor Grossi zeigte sich besorgt. Angriffe auf Atomanlagen seien wie ein Spiel mit dem Feuer. Russland behauptet, die Drohne sei vom ukrainischen Militär abgefeuert worden. Die ukrainische Armee weist das als Propaganda zurück. In Hamburg entscheiden die Bürger heute über eine Olympia-Bewerbung der Stadt. Die Wahllokale sind ab 8 Uhr geöffnet. Mehr als 40% der Berechtigten haben ihre Stimme aber bereits per Brief abgegeben. Damit das Referendum Erfolg hat, muss eine Mehrheit mit Ja stimmen und mindestens 1/5 der Wahlberechtigten muss für Olympia sein. Das Wetter in Deutschland. Am Tage im Norden meist trocken, von Westen Schauer und teils unwetterartige Gewitter. Höchstwerte zwischen 19 Grad an der Nordsee bis 30 Grad im Breisgau. Am Montag dann gebietsweise Schauer oder Gewitter bei 18 bis maximal 26 Grad. Es ist 4.03 Uhr.
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1: Um 5 Uhr mit Olaf Knapp. Bundesforschungsministerin Bär sieht offenbar keine Chance mehr für eine baldige Erhöhung des BAföG. Dass zum Oktober zunächst das Wohngeld für Studenten steigt, galt in der Koalition eigentlich als abgemacht. Jetzt verkündet die Ministerin in einem Interview die Kehrtwende, berichtet aus der Nachrichtenredaktion Stefanie Meyer-Nägele.
2: Bundesforschungsministerin Bär sagte der Funke Mediengruppe, sie habe gehört, dass die Reform von den Regierungsfraktionen nicht mehr unterstützt werde. Die CSU-Politikerin äußerte Verständnis für das Mögliche aus und verwies auf Kürzungen bei Pflegebedürftigen und dem Kindergeld. Da könne man nicht an anderer Stelle gleichzeitig höhere Leistungen versprechen. Es sei kein Drama, wenn Studierende neben dem Studium jobbten und wichtige Erfahrungen fürs Leben und den Beruf sammelten, sagte Bär.
1: Die FDP setzt heute in Berlin ihren Bundesparteitag fort. Die Delegierten diskutieren über die inhaltliche Ausrichtung ihrer Partei. Aus der Nachrichtenredaktion Johannes Zuber.
3: Grundlage dafür ist ein Leitantrag des Bundesvorstands. Darin werden umfassende Reformen gefordert, vor allem für die Wirtschaft. So soll Bürokratie abgebaut werden, Subventionen sollen radikal gekürzt werden und es soll ein neues Steuersystem geben. Außerdem will die FDP eine kapitalgedeckte Aktienrente einführen, den Renteneintritt flexibler gestalten und zur Atomkraft zurückkehren. Mit diesem Programm will die Partei wieder genug Stimmen erhalten, um in ein Parlament einzuziehen. Das war ihr zuletzt vor 3 Jahren gelungen. Bei der Bundestagswahl vor gut einem Jahr und bei mehreren Landtagswahlen scheiterte die FDP an der 5%-Hürde.
1: Die Internationale Atomenergiebehörde verlangt Zugang zum ukrainischen Kernkraftwerk Saporischschja. Wie die IAEA mitteilte, wurde sie über einen Drohnenangriff auf die Turbinenhalle informiert. Es soll ein Loch in der Wand der Halle geben. Generaldirektor Grossi zeigte sich besorgt. Angriffe auf Atomanlagen seien wie ein Spiel mit dem Feuer. Russland behauptet, die Drohne sei vom ukrainischen Militär abgefeuert worden. Die ukrainische Armee weist das als Propaganda zurück. In Hamburg entscheiden die Bürger heute über eine Olympia-Bewerbung der Stadt. Die Wahllokale sind ab 8 Uhr geöffnet. Mehr als 40% der Berechtigten haben ihre Stimme aber bereits per Brief abgegeben. Damit das Referendum Erfolg hat, muss eine Mehrheit mit Ja stimmen und mindestens 1/5 der Wahlberechtigten muss für Olympia sein. Das waren die Nachrichten. Das Wetter in Deutschland. Am Tage im Norden meist trocken, von Westen her Schauer und teils unwetterartige Gewitter, Höchstwerte 19 Grad an der Nordsee bis 30 Grad im Breisgau. Am Montag dann gebietsweise Schauer oder Gewitter bei 18 bis maximal 26 Grad. Es ist 5.03 Uhr.
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1: Um 6 Uhr mit Martin Wilhelmi. Bundesforschungsministerin Beer sieht offenbar keine Chance mehr für eine baldige Erhöhung des BAföG. Dass zum Oktober zunächst das Wohngeld für Studenten steigt, galt in der Koalition eigentlich als abgemacht. Jetzt verkündet die Ministerin in einem Interview die Kehrtwende. Aus der Nachrichtenredaktion Stefanie Meyer-Negele.
2: Bundesforschungsministerin Beer sagte der Funke Mediengruppe, sie habe gehört, dass die Reform von den Regierungsfraktionen nicht mehr unterstützt werde. Die CSU-Politikerin äußerte Verständnis für das Mögliche aus und verwies auf Kürzungen bei Pflegebedürftigen und dem Kindergeld. Da könne man nicht an anderer Stelle gleichzeitig höhere Leistungen versprechen. Es sei kein Drama, wenn Studierende neben dem Studium jobbten und wichtige Erfahrungen fürs Leben und den Beruf sammelten, sagte Beer.
1: Die FDP setzt heute in Berlin ihren Bundesparteitag fort. Die Delegierten diskutieren über die inhaltliche Ausrichtung ihrer Partei. Aus der Nachrichtenredaktion Johannes Zuber.
3: Grundlage dafür ist ein Leitantrag des Bundesvorstands. Darin werden umfassende Reformen gefordert, vor allem für die Wirtschaft. So soll Bürokratie abgebaut werden, Subventionen sollen radikal gekürzt werden und es soll ein neues Steuersystem geben. Außerdem will die FDP eine kapitalgedeckte Aktienrente einführen, den Renteneintritt flexibler gestalten und zur Atomkraft zurückkehren. Mit diesem Programm will die Partei wieder genug Stimmen erhalten, um in ein Parlament einzuziehen. Das war zuletzt vor 3 Jahren gelungen. Bei der Bundestagswahl vor gut einem Jahr und bei mehreren Landtagswahlen scheiterte die FDP an der 5%-Hürde.
1: Die internationale Atomenergieorganisation IAEA will nach einem möglichen Drohneneinschlag das ukrainische Kraftwerk Saporischschja untersuchen. Nach Angaben der von Russland eingesetzten Leitung des Atomkraftwerks hat eine ukrainische Drohne ein Maschinengebäude des Reaktors beschädigt. Die Ukraine weist die Vorwürfe als Propaganda zurück. Das Atomkraftwerk Saporischschja ist das größte Atomkraftwerk Europas. Es wird seit Beginn des Ukraine-Kriegs von Russland kontrolliert und steht seitdem still. Alle 6 Reaktoren wurden abgeschaltet. In der Fußball-Champions League hat Paris Saint-Germain den Titel verteidigt. Das Team von Luis Enrique setzte sich im Finale gegen Arsenal London durch. Aus der Sportredaktion Stephanie Lavoie.
4: Zum ersten Mal seit 10 Jahren wurde der höchste Titel im europäischen Vereinsfußball von der Strafstoßmarke entschieden. Der deutsche Nationalspieler Kai Havertz hatte den englischen Meister früh in Führung gebracht. Paris hatte allerdings mehr vom Spiel. Ein Elfmeter von Dembélé führte zum Ausgleich. Im Elfmeterschießen verfehlten 2 Arsenal-Schützen das Tor. Torhüter Raya parierte lediglich einen der PSG-Schüsse. Paris ist damit das erste Team nach Real Madrid, das den Champions-League-Titel verteidigen konnte.
1: In Frankreich kam es in der Nacht bei Siegesfeiern zu Krawallen. Laut Polizei gab es etwa 400 Festnahmen, die meisten davon in der Hauptstadt Paris. Mehrere Polizisten seien verletzt worden, hieß es. Das waren die Nachrichten. Das Wetter in Deutschland, tagsüber im Norden meist trocken, von Westen her Schauer und teils unwetterartige Gewitter. Die Höchstwerte zwischen 19 Grad an der Nordsee und bis 30 Grad im Breisgau. Am Montag gebietsweise Schauer oder Gewitter bei 18 bis 26 Grad. Und noch ein Blick auf Dienstag, Regen oder Gewitter, im Osten länger trocken, die Temperaturen dann 19 bis 27 Grad. Und die Zeit, es wird 6.04 Uhr.
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1: Mit 2 Meldungen. Hinweise auf Sperrungen. Die A1 Lübeck-Hamburg wird zwischen Dreieck Hamburg-Südost und dem Dreieck Norderelbe in beiden Richtungen gesperrt. Ab 9 Uhr soll dort gebaut werden, also in knapp 3 Stunden. Und die A255 Zweig Hamburg-Vettel stadtauswärts ist im Dreieck Norderelbe in der Überleitung zur A1 Richtung Lübeck wegen Bauarbeiten bis 9 Uhr gesperrt. Allen unterwegs sichere und gute Fahrt.
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0: lichten Vergnügungsviertel, in dem die Beatles entdeckt wurden, und von der Reeperbahn als Varieté, Theater und Musical-Hochburg. Ich bin Jan Wulff, moin zusammen und herzlich willkommen zu unserer 3734. Ausgabe.
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0: 400 Jahre Reeperbahn. Da mag der eine oder andere vielleicht an 400 Jahre Kiez, Musik und Nachtleben denken. Doch die Geschichte dieser Straße beginnt ganz anders. Antonia Reif war mit der St. Pauli-Historikerin Eva Decker auf dem heutigen Kiez unterwegs und hat mit ihr zurückgeblickt. In eine Zeit, in der die Reeperbahn noch kein Vergnügungsviertel war, sondern eine grüne Landschaft. Mit Baumalleen, Feldern, aber auch Handwerk für die Schifffahrt.
1: Am oberen Ende der Reeperbahn beginnt die Zeitreise. Vor dem Imperialtheater, dem Krimitheater, blicken wir 400 Jahre zurück.
2: Links von uns läuft die kleine Seilerstraße, rechts von uns die berühmte Reeperbahn. Und historisch betrachtet stehen wir jetzt am Eingang zur historischen Reeperbahn, also an der westlichsten Grenze der Rebschlägerbahnen.
1: Eva Decker hält eine große Karte von 1786 in den Händen. Ein besonderer Zufallsfund aus dem Staatsarchiv.
2: Wir blicken hier auf ein grünes Terrain mit Baumalleen, 24 an der Zahl. Es sind übrigens Feldulmen, auch das hat die Quelle erwähnt, ne? Welche Bäume denn hier stehen. Es sind eben Feldulmen. Und zwischen diesen langen Bahnen, zwischen diesen Baumalleen haben eben die Rebschläger ihre Bahnen, wie der Name schon sagt, wo eben die Schiffstaue gedreht werden.
1: Ab 1626 kommen Schiffstaue, Takelagen für die Seefahrt, also sämtliche Teile für Segelschiffe vom Hamburger Berg. Das Gebiet, das heute als St. Pauli bekannt ist. Die Rebschläger stellen hier die Schiffstaue her und gehören damit zu den bedeutendsten Zünften der Hafenstadt.
2: Und der Witz ist ja, die Begriffe verwirren nämlich tatsächlich. An der heutigen Reeperbahn, die heute berühmte Amüsiermeile, hat tatsächlich nie ein Rebschläger ein Tau geschlagen. Denn wenn man so will, die heutige Reeperbahn, das ist sozusagen die südliche Begrenzung des Rebschlägergeländes. Also das ist wie gesagt eine Landstraße, aber jenseits der Reeperbahn, da eben nördlicherseits, da wo wir gerade stehen, da erstreckt sich dann eben die Bahnen der Rebschläger, also die Produktionsstätten für die Schiffstaumacher.
1: 1626 errichtet Hamburg eine Festungsanlage rund um den Michel. Für die Reeperbahnen ist nicht genug Platz. Die Rebschläger müssen für ihre Arbeit vor die Tore der Stadt. Wohnen dürfen sie hier nicht und müssen täglich pünktlich durch das Millerntor zurück, bevor es abends seine Tore schließt.
2: Lange Zeit ist es so, wenn das Tor

0: zu ist, ist's zu. Pech gehabt. Ne? Später kommt es eben, dass man durch Bezahlung eines sogenannten Sperrgeldes auch nach Einbruch der Dunkelheit das Tor passieren kann. Zusammengefasst, bis 1860-61 muss auch der Rebschläger, der halt in der Stadt wohnt, gucken, dass er tunlichst vor Einbruch der Dunkelheit auch wieder zu Hause ist. Sonst könnte es teuer werden.
1: Vorbei an Kneipen und Bars laufen wir durch den Straßenverkehr die Simon-von-Utrecht-Straße runter. Trotz Autolärm bleiben wir gedanklich im 17. Jahrhundert. Die Geräuschkulisse damals eher knarrende, schwer beladene Karren, Kutschen und Menschen bei der Arbeit.
0: Also es ist tatsächlich sehr ländlich. Na, wir sind im Grünen, wir sind immer noch vor den Toren der Stadt, na, in der Gegend, die man später die Vorstadt St. Pauli nennen wird. So weit sind wir aber noch nicht. Wir sind immer noch auf dem historischen Hamburger Berg, mitten im Grünen. Ne? Links von uns die Rebschläger mit ihren Baumalleen und rechts von uns der Pesthof, der selber eigene Gartenanlagen zum Beispiel hatte.
1: Der Pesthof und später Krankenhof ist ein Quarantänelager mit kleiner landwirtschaftlicher Selbstversorgung, mit Gemüsebeeten und Feldern. 1843 entsteht hier das israelitische Krankenhaus. Direkt gegenüber liegt der Hamburger Berg, die heutige Straße, die auch als kleine Schwester der Reeperbahn bekannt ist. Eva Decker hält wieder eine historische Karte in den Händen.
0: Die Karte, 18. Jahrhundert, ne, 1786, die zeigt uns übrigens auch den Hamburger Berg. Und zwar in Form von orangenen Quadraten, die man hier auf der Karte entdecken kann, die wie so eine Perlenreihe aneinander angereiht sind.
1: Das sind die Rebschlägerbuden, eine Art hölzerne Geräteschuppen. Wo heute in Gründerzeithäusern Kultkneipen wie der Elbschlosskeller liegen, sind die Rebschläger in noch ganz ländlicher Umgebung ihrem Handwerk nachgegangen.
0: Schalten wir uns ein bisschen unser Kopfkino ein und stellen uns vor, wie diese Holzbuden so ein bisschen knarren, wie die Rebler der Rebschläger so surren und vielleicht auch klirren und wie die Rebschläger dann mal einmal sich über die Bahn so verständigen. Das stellen wir uns jetzt ein bisschen vor, da machen wir ganz doll unser Kopfkino auf. Wenn man sich halt so vorstellt, vor uns diese grüne Situation, es ist schön, da ist ja nicht viel, es ist lauschig, ein paar Leute gehen hier schon spazieren, also man hat halt hier eine tolle grüne Umgebung. Ich finde, dann leuchtet es total ein, dass man natürlich auch als Rebschläger auch gerne mal dann hier ein bisschen Pause macht, sich in die Sonne setzt, sich vielleicht ein Bierchen genehmigt, unter seiner Linde oder unter seiner Feldulme. Also lauschig, bisschen Wind, eine idyllische Atmosphäre, der Duft der Linden. Ja, das war damals der Hamburger Berg. Ja.
1: Benannt ist der Hamburger Berg nach dem Hügel, der sich vor Beginn des 16. Jahrhunderts zwischen Millerntor und Nobistor befand. Die Reeperbahn ist die Verbindungsstraße zwischen Hamburg und der damals noch dänischen Stadt Altona. Doch bevor die Reeperbahn zur berühmten Amüsiermeile wurde, war sie vor allem ein Arbeitsort vor den Toren Hamburgs. 400 Jahre Reeperbahn erzählen deshalb nicht nur von Kneipen und Kiez, sondern auch vom Handwerk der Rebschläger und vom Leben der Menschen, die hier seit 1626 für die Schifffahrt gearbeitet haben.
2: Antonia Reif war das. Und gleich, da wollen wir uns das Handwerk der Rebschläger mal etwas genauer angucken. Eine Reeperbahn, und zwar eine echte, gibt es in Hamburg nämlich heute immer noch. Wenn auch nicht auf St. Pauli, sondern südlich der Elbe in Hausbruch. Mehr dazu gleich.

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0: Zwei große Rebschlägerfiguren stehen zurzeit auf dem Kiez. Zum 400-jährigen Jubiläum der Reeperbahn erinnern sie an das Handwerk der Rebschläger, nach denen die Straße benannt ist. Auf St. Pauli selbst, da werden heute keine Schiffstaue mehr hergestellt. Südlich der Elbe aber, in Hausbruch, da gibt es noch eine traditionelle Reeperbahn. Petra Vollquarzen.
1: In der langgestreckten Halle der Firma Lippmann German Ropes in Hausbruch drehen sich unzählige Spulen. Aus über 200 Garnen soll ein dickes Tau entstehen. Verheddern darf sich dabei nichts. Zuerst werden die Garne zu sogenannten Litzen gedreht. Daraus entstehen später die Kardele und am Ende ein dickes Tau.
2: Das ist ein Handwerk, was es eigentlich fast nicht mehr gibt. Deswegen sind wir vor allem sehr stolz drauf, das noch weiterzumachen.
1: 342 Meter lang ist die Reeperbahn in Hausbruch. Tom Lippmann ist Seiler, so heißt der Beruf offiziell. Als Juniorchef führt er die Firma weiter in sechster Generation.
2: Ich erzähle immer, jetzt, wenn mich jemand fragt, wo arbeitest du, dann sage ich immer erst auf der Reeperbahn. Und da wird natürlich erst gedacht, was machst du da? Bist du Barkeeper oder hast du einen Club? Ich so, nee, ich mache Seile. Und dann gucken natürlich erstmal alle ganz verdutzt und fragen, was macht man auf der Reeperbahn? Und dann muss ich denen das erstmal erzählen, warum denn die Reeperbahn drüben in Hamburg Reeperbahn heißt und ich hier eigentlich die richtige Reeperbahn habe.
1: Seit mehr als 175 Jahren produziert die Firma Seile. Angefangen hat alles mal in Altenwerder. Die Reeperbahn in Hausbruch hat der Großvater von Tom Lippmann gebaut, als die Firma wegen der Hafenerweiterung umgezogen ist.
2: Da braucht man viel Kraft für, ja, auf jeden Fall. Weil das ist noch, kann man sagen, das ist noch Handwerk. Ne? Da gibt es keine Maschinen, die das ersetzen. Da kannst du keinen Roboter hinsetzen, der das hier anstöpselt, sage ich schon. Deshalb, da gehört nur Kraft dazu.
1: In einem Stück Holz, der sogenannten Lehre, werden die Kardele zusammen mit einem Stahlseil in der Mitte zu einem dicken Tau zusammengefügt. Dabei sind die Seiler viel in Bewegung, laufen neben dem Tau her. Lippmann exportiert Taue in die ganze Welt, zum Beispiel für Spielplätze. Tauwerk für den Hamburger Hafen, etwa Festmacherleinen, entstehen hier kaum.
2: Ja, mit dem Hafen, da kommt natürlich viel aus Fernostware. Und da kommen wir natürlich dann mit den Preisen nicht mehr hinterher. Da wird eher immer auf den Preis geachtet. Deswegen ja, sind wir dabei jetzt beim Spielplatz und das funktioniert auch super. Also wer sowas hier herstellt, gibt es keinen mehr. Da wir so eine große Kraftaufwand hier haben, dass wir sozusagen die Einzigen sind, die das noch herstellen können. Mit so einer Reeperbahn.
1: Tom Lippmann brennt für seinen Beruf, aber es fehlt Nachwuchs. Auszubildende zu finden, die den Beruf des Seilers lernen wollen, ist schwierig.
2: Ja, also wenn, hört man davon und sagt, boah, das möchte ich mal ausprobieren. Oder man ist da reingewachsen, so wie ich. Aber sonst ist das mit dem Nachwuchs eher ein schwieriges Thema. Weil keiner kennt mehr den Beruf, keiner weiß, was es den noch gibt. Und Seile sind für jeden so selbstverständlich, werden aber eigentlich überall gebraucht.
0: Eine echte Reeperbahn. Heute nicht mehr auf St. Pauli, sondern nur noch in Hausbruch. Wie die traditionelle Reeperbahn dort aussieht, zeigt eine Nordreportage, die in der ARD-Mediathek zu finden ist. Die Sendung mit dem Titel Knochenjob und Tradition zeigt traditionelles Hafenhandwerk und junge Menschen, die in diesen Berufen arbeiten.

0: Das Hamburger Hafenkonzert ist hier. Heute geht es um 400 Jahre Reeperbahn. Und kaum jemand in Hamburg kennt die Geschichte dieser Straße und auch des Stadtteils St. Pauli wohl besser als die Historikerin Eva Decker. Sie hat meine Kollegin Antonia Reif über den Kiez geführt und ist mit ihr auf Spurensuche gegangen. Zu den Anfängen der Reeperbahn.
1: Vom Hamburger Berg, dem Zentrum des historischen Rebschlägergebiets, biegen wir rechts auf die Reeperbahn ab und laufen bis zu ihrem unteren Ende, Richtung des ehemals dänischen Altonas. Hier befand sich die Grenze, das Nobistor.
2: Das Einzige, was geblieben ist, ist eben hier ein Laternenpfahl, ein auffälliger Laternenpfahl, genau, der sich jetzt hier direkt vor unserer Nase erhebt.
1: Die Historikerin Eva Decker zeigt auf einem Bild, wie die Grenze zwischen Hamburg und Dänemark einst durch einen Rundbogen mit Toren getrennt war, von dem heute nichts mehr übrig ist, außer dem gusseisernen Grenzposten am unteren Ende der Reeperbahn.
2: Und es gibt noch einen Hinweis auf die Grenzsituation. Es gibt eine Kneipe, die nennt sich Mausefalle. Und wenn man mal guckt, da draußen hängt ein Schild. Ne? Auf der einen Seite steht erste Kneipe auf St. Pauli. Wenn man das Schild auf der anderen Seite liest, steht letzte Kneipe auf St. Pauli. Mit herzlichem Gruß von der Grenze ins ehemalig dänische Territorium.
1: Wir stehen vor dem heutigen Paradise Point of Sex. In den 1960er Jahren war hier der Eingang zum Eros Center, dem legendären Großbordell. Noch heute blickt man in einen langen, offenen Gang, den man gehen muss, um das Etablissement zu betreten. Bis 1937 hatte der noch eine ganz andere Funktion.
2: Es ist tatsächlich der alte Grenzgang zwischen Hamburg und Altona. Persönlich muss ich ehrlich sagen, ich finde es ein bisschen lustig, weil ich mir fast sicher bin, dass wahrscheinlich ein Großteil der Kundschaft, der hier reinmarschiert, jetzt nicht so das große Interesse hat, dass man 400 Jahre Geschichte hier entlang latscht. Aber ich denke mir dann, ey, unnützes Wissen merkst du halt am besten. Und so finde ich es dann doch recht skurril, dass man hier noch so der eine oder andere Ahnung von dieser Grenzsituation hat.
1: Hier am unteren und letzten Teil der Reeperbahn ist es bis ins 18. Jahrhundert eher provinziell, erzählt Eva Decker.
2: Es ist ein bisschen ruhiger. Man hat so jetzt nicht die großen Ballhäuser, schon gar nicht die großen Varietés. Man hat die kleinen Sommerbühnen, die Gartentheater, ein paar kleine Gast- und Wirtshäuser. Es ist wirklich beschaulich.
1: Direkt hinter der Grenze im ehemals dänischen Altona geht von der Reeperbahn die große Freiheit ab. Seit 1610 trägt die Straße am Fuß der Reeperbahn ihren Namen, weil hier Religionsfreiheit herrscht. Undenkbar im damals streng protestantischen Hamburg.
2: Das war ohnehin eine Zeit, in der Religionsfreiheit überhaupt nicht üblich war. Bis in der Zeit, in der eigentlich der Fürst ja vorgeschrieben hat, was man denn zu glauben hat. Und wenn es mir halt nicht passt, dann kann ich konvertieren oder halt gucken, wo ich bleibe.
1: An die Religionsfreiheit erinnert noch heute die katholische St. Josef-Kirche in der Großen Freiheit 41.
2: Also man merkt doch daran, das hat wenig zu tun mit den Freiheiten oder Freizügigkeiten aller Party bis der Arzt kommt und Striptease-Lokale und so weiter. Nee, es ging eben um die Religionsfreiheit und nicht zu vergessen, kleiner Sprung zurück zu den Rebschlägern, auch um die Zunftfreiheit.
1: Das heißt, Handwerker, die keiner oder anderen Konfessionen angehörten, hatten im protestantischen Hamburg Schwierigkeiten.
2: Um in so eine Zunft überhaupt mit aufgenommen zu werden, brauche ich eine bestimmte Konfession. Da ist zum Beispiel nicht gut, wenn ich Jude bin oder wenn ich Katholik bin, denn dann wird es ein bisschen schwierig. Hier in Altona aber gesagt, da ist es überhaupt kein Problem. Egal aus welcher Ecke ich komme, ich kann hier mein Handwerk ausüben.
1: In der Großen Freiheit am unteren Ende der Reeperbahn entwickelt sich die Glaubensfreiheit im 19. Jahrhundert zur Zügellosigkeit. Gaststätten, Tanz- und Gartenlokale profitieren vom Wachstum Hamburgs und Altonas. Entlang der Reeperbahn entwickelt sich ein Amüsierviertel für Seeleute sowie einfaches und bürgerliches in- und ausländisches Publikum. Ab dem 19. Jahrhundert entsteht rund um die Reeperbahn ein frühes Zentrum der Unterhaltungskultur.
0: Antonia Reif war das, unterwegs mit der Historikerin und Reeperbahn-Expertin Eva Decker.

0: Die Hamburger Reeperbahn und die Musik. Seit es dort auf St. Pauli Unterhaltungskultur gibt, gehören beide untrennbar zusammen. Hier wurde und wird zu Musik geschwurft, getanzt und abgehottet, aber natürlich auch Musik gemacht. Musik auf der Reeperbahn ist aber nur das eine Thema, Musik über die Reeperbahn das andere. Und dieses Lied hier zählt dabei wohl zu den absoluten Klassikern.
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0: Auf der Reeperbahn nachts um 12:30 von Hans Albers. Im Film Große Freiheit Nummer 7 von 1944 und im Film Reeperbahn bei Nacht von 1954 hat er dieses Lied gesungen und damit unsterblich gemacht. Dabei ist der Song selbst noch um einiges älter. Ralf Arthur Roberts schrieb es bereits 1912 für eine Revue. Zum ersten Mal auf Schellack-Schallplatte eingesungen wurde es dann von den Sängern, die auch das Lied vom Tüdelband zu einem Gassenhauer machten, von den Gebrüdern Wolf.
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0: Echte Stars waren die Gebrüder Wolf aus Hamburg. Aber auch in Berlin wurde die Reeperbahn besungen. 1932 die fünf Parodistas.

0: Die Reeperbahn, sie war lange Zeit der Ort, an dem sich Seeleute tummelten und sich unglaublich wohlfühlten. So wohl, dass einige von ihnen sie auch zu ihrer zweiten Heimat erkoren. Wie der Opernsänger Gustav Neidlinger 1951 erstmals sang.
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0: geschrieben hat dieses Lied der Experte für musikalische Seemannsromantik schlechthin, Lothar Ulias. Bekannt und populär wurde Auch Matrosen haben eine Heimat, allerdings erst 1962, durch Freddie Quinn und ein ihm von Lothar Ulias auf den Leib geschneidertes Musical, das zu einem echten Kassenschlager wurde.
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0: Wo Seefahrerromantik gefragt war, da war immer auch die Reeperbahn nicht weit. Und dieses Genre bedienten viele, auch Heidi Mahler.
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0: Doch nicht nur Heidi Mahler, sondern auch ihre Mutter Heidi Kabel zog es auf die Reeperbahn. Im Duett mit Freddy Quinn.
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0: Lange Zeit war das allbeherrschende Thema in den Liedern von der Reeperbahn die Seemanns- und Kiezromantik. Udo Lindenbergs Blick schließlich schaute wehmütig zurück auf das, was mal war.
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Nun wäre es allerdings falsch zu denken, die Reeperbahn, die hätte nur die Hamburger bzw. deutschen Sängerinnen und Sänger inspiriert. Denn von der Reeperbahn singt 1977 auch kein geringerer als Van the Man, Van Morrison, in seinem Song Heavy Connection. Eine Postkarte aus Hamburg. Er bekommt sie von einem Mädchen, in das er sich unsterblich verliebt hat. Ähnlich knapp Elvis Costello, 5 Jahre später in Human Hands. Nur eine Zeile. Ein einsamer Junge, ein Mädchen im Fenster und das auf der Reeperbahn.

0: dann ist da noch Tom Waits. Er hat der Reeperbahn sogar einen ganzen Song gewidmet und drei Porträts gemalt.
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0: Geschrieben hat Waits das Lied 1992, als er für die Produktion Alice am Thalia Theater in Hamburg war. Es ist ein weiteres musikalisches Denkmal, das er dieser Straße geschenkt hat. Und heute, da sind Lieder über die Reeperbahn regelmäßig in dem Kiez-Musical Heiße Ecke zu hören. Die Faszination Reeperbahn lebt, auch Musik.

0: Das Hamburger Hafenkonzert bei NDR 90,3 hören Sie und er geht weiter. Unser Streifzug mit der Historikerin Eva Decker durch die inzwischen 400-jährige Geschichte der Reeperbahn. Im 19. Jahrhundert sind wir da bereits angekommen und das ist genau die Zeit, in der St. Pauli sich zum Vergnügungsviertel oberhalb des Hafens entwickelt. Antonia Reif nimmt uns wieder mit auf Zeitreise.
1: In der Mitte der Reeperbahn liegt der Pennymarkt, ein Supermarkt mit Kultstatus. Bundesweit bekannt durch die Spiegel-TV-Reportagen aus den 2000er Jahren. Die Dokus zeigen den Kiez-Penny im Tagesablauf.
2: 10 Uhr morgens, 13 Stunden lang, jeden Tag im Jahr.
3: Danke. Wem gehört der Hund?
1: Heute an der Fassade ist es kaum noch zu erkennen. Das Haus, in dem sich der Pennymarkt befindet, ist ein Gebäude mit langer Geschichte. Aus der Gründerzeit um 1880 stammt es. Zuerst war es ein Bierpalast und ab 1926 ein Varieté von Weltrang, das Alcazar.
4: Letztlich ist das Alcazar ein Ort gewesen, an dem man auch die Größen der Zeit auf der Bühne sehen konnte. Eine Anita Berber zum Beispiel, damals ja ein Name, der bekannt war. Das war die Femme Fatale aus dem Berlin der 20er Jahre. Und wer zeigt hier seine Tänze, ihre Tänze der Ekstase und des Grauens? Anita Berber. Ein Max Schmeling, der Boxweltmeister, der ist Stammgast hier im Alcazar. Eine Sarah Leander zum Beispiel kommt bis in die 50er Jahre mal gelegentlich hier vorbei.
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4: Also anders formuliert, es ist ein hochkarätiges Haus gewesen mit hochkarätigem Programm. Und genauso hochkarätig ging es auch innen zu. Ich zeig dir mal eine Innenaufnahme.
1: Eva Decker zeigt ein Schwarz-Weiß-Foto vom Varieté mit Hebebühne, Tanzböden und einem Deckenleuchter mit Wasserfontänen. Alles, was die neueste Unterhaltungstechnik der 1920er Jahre zu bieten hatte. Nur knapp 100 Meter die Reeperbahn runter steht heute ein pink gestrichenes Fachwerkhaus, in dem der Musikclub Molotow ein neues Zuhause gefunden hat. Auch dieses Haus erzählt davon, wie sich St. Pauli im 19. Jahrhundert vom grünen und beschaulichen Rebschlägergebiet zum Amüsierviertel entwickelt.
4: Wer sich hier sehr gerne amüsiert hat, wenn man den Bildern so glauben mag, die Seeleute und die Matrosen.
1: Seit den 1820er Jahren wird St. Pauli zum Hafenviertel. Mit der Dampfschifffahrt kommen Seeleute aus aller Welt. Mit der Entwicklung des Hamburger Hafens wird die Hansestadt zum Tor zur Welt.
4: Die sind hier manchmal über Wochen. Es ist jetzt nicht so, dass die da jetzt für 3 Tage hier sind, was ja schon lang ist mittlerweile, sondern hier 3 Wochen. Man quartiert sich ein, man lässt hier seine Heuer, also man ist hier eine ganze Zeit lang.
1: In dieser Zeit das absolute Trendkonzept, ein Hippodrom. So wie hier im heutigen Molotow-Club.
4: Das ist, wie gesagt, eine Idee, die man aus dem Zirkus übernimmt. Allerdings hat man nicht die tollen, großen Zirkushallen oder Räume, sondern eben so Sutterer-Lokale. Jeder Tierschutz würde ausflippen. Würdest du heute nun eine Konzession für ein Hippodrom ansuchen? Aber das war damals eben noch eine andere Zeit. Und so Hippodrome gab es bis Ende der 1960er Jahre.
1: Eva Decker zeigt Fotos von dem Lokal mit Pferdemanege.
4: Also wir haben hier, wie gesagt, zwei junge Seeleute, freudig lachend, auf einem Schimmel reitend. Und das ist eine Aufnahme, die im Hippodrom entstanden ist.
1: 1960 wird aus dem Hippodrom an der Reeperbahn 136 das Top Ten. Der Club, in dem die Beatles 1961 ganze 92 Mal auftreten. Für die damals noch weitgehend unbekannte Band aus Liverpool wird Hamburg zum Karrieresprungbrett. In der großen Freiheit spielen die jungen Musiker Nacht für Nacht stundenlange sogenannte Shows. Erst im Indra, dann im Kaiserkeller und schließlich im Top Ten Club.
4: Und der Grund ist der Clubbetreiber Bruno Koschmieder, der ja ein erfolgreicher Clubbetreiber war. Das heißt, er wusste auch zu rechnen. Und so kommt er, holt sich halt die Günstigen und will da halt ein bisschen Vorrohre haben. Das gelingt. Und Bruno hatte auch, also Koschmieder war auch der Betreiber vom Kaiserkeller und auch der Betreiber vom Bambi Kino. Das heißt, der holt sich die Beatles, lässt die erst im Indra aufgeigen, lässt die dann im Kaiserkeller aufgeigen, quartierte aber im Bambi-Kino unter.
1: Der raue Alltag auf der Reeperbahn prägt ihren Sound, ihre Bühnenpräsenz und ihren weltbekannten Ruf als Liveband. Ein berühmter Satz von John Lennon über diese Zeit:
4: Ich bin in Liverpool geboren, aber in Hamburg erwachsen geworden.
1: Und wo die Beatles 1961 im Top Ten spielen und sich draußen lange Schlangen bilden, stehen auch heute Menschen auf der Reeperbahn und warten auf den Einlass.
6: Geniale Bands treten hier auf, kommen extra aus Bielefeld hergefahren. Und wenn gute Bands spielen, fahre ich hier hoch.
7: Komme genau wie die beiden auch aus Ostwestfalen-Lippe. Aber St. Pauli ist halt ein Muss, ne? Und die Clubs auch. Sind kleiner, freundlicher und ist mehr Party. Definitiv.
8: Die Beatles haben hier 92 Nächte gespielt, ab 1961. 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
1: Dass das Molotow heute überhaupt noch existiert, war lange ungewiss. Der Club musste in den vergangenen Jahren mehrfach umziehen und stand zeitweise kurz vor dem Aus. Mit dem neuen Standort an der Reeperbahn im ehemaligen Top Ten bleibt nun aber ein Stück Hamburger Live-Musik und Clubkultur erhalten.
4: Und wenn man fragt, wer spielt denn hier, werden ja fast ausschließlich Bands genannt, die eben nicht Mainstream sind, sondern kleine Bands, lokale Bands. Bands, die man jetzt vielleicht nicht so als erstes am Zettel hat. Und Kurzfassung, großartige Konzerte habe ich hier gesehen auf einer Fläche, die wirklich, wirklich sehenswert ist.
1: Damit Hamburg auch zukünftig Musikstadt bleibt, braucht es Orte wie das Molotow als Bühne für Indie-Bands und Nachwuchstalente von morgen.
0: So ist das. Die Beatles waren auf St. Pauli schließlich auch mal Nachwuchstalente.

Das war die erste Stunde des Hamburger Hafenkonzerts. Gleich gibt's hier erstmal die Nachrichten für Hamburg und danach hören wir uns wieder. Dann geht er weiter, unser Streifzug durch die inzwischen 400-jährige Geschichte der wohl sündigsten Meile der Welt. Ich bin Jan Wolf, bis gleich.

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1: Um 7 Uhr mit Martin Wilhelmi. Bundesforschungsministerin Beer sieht offenbar keine Chance mehr für eine baldige Erhöhung des BAföG. Dass zum Oktober zunächst das Wohngeld für Studenten steigt, galt in der Koalition eigentlich als abgemacht. Jetzt verkündet die Ministerin in einem Interview die Kehrtwende. Aus der Nachrichtenredaktion Stefanie Meyer-Nägele.
2: Bundesforschungsministerin Beer sagte der Funke Mediengruppe, sie habe gehört, dass die Reform von den Regierungsfraktionen nicht mehr unterstützt werde. Die CSU-Politikerin äußerte Verständnis für das Mögliche aus und verwies auf Kürzungen bei Pflegebedürftigen und dem Kindergeld. Da könne man nicht an anderer Stelle gleichzeitig höhere Leistungen versprechen. Es sei kein Drama, wenn Studierende neben dem Studium jobbten und wichtige Erfahrungen fürs Leben und den Beruf sammelten, sagte Beer.
1: Die FDP setzt heute in Berlin ihren Bundesparteitag fort. Die Delegierten diskutieren über die inhaltliche Ausrichtung ihrer Partei. Aus der Nachrichtenredaktion Johannes Zuber.
3: Grundlage dafür ist ein Leitantrag des Bundesvorstands. Darin werden umfassende Reformen gefordert, vor allem für die Wirtschaft. So soll Bürokratie abgebaut werden, Subventionen sollen radikal gekürzt werden und es soll ein neues Steuersystem geben. Außerdem will die FDP eine kapitalgedeckte Aktienrente einführen, den Renteneintritt flexibler gestalten und zur Atomkraft zurückkehren. Mit diesem Programm will die Partei wieder genug Stimmen erhalten, um in ein Parlament einzuziehen. Das war ihr zuletzt vor 3 Jahren gelungen. Bei der Bundestagswahl vor gut einem Jahr und bei mehreren Landtagswahlen scheiterte die FDP an der 5%-Hürde.
1: Die internationale Atomenergieorganisation IAEA will nach einem möglichen Drohneneinschlag das ukrainische Kraftwerk Saporischschja untersuchen. Nach Angaben der von Russland eingesetzten Leitung des Atomkraftwerks hat eine ukrainische Drohne ein Maschinengebäude des Reaktors beschädigt. Die Ukraine weist die Vorwürfe als Propaganda zurück. Das Atomkraftwerk Saporischschja ist das größte Atomkraftwerk Europas. Es wird seit Beginn des Ukraine-Krieges von Russland kontrolliert und steht seitdem still. Alle 6 Reaktoren wurden abgeschaltet. In der Fußball-Champions League hat Paris Saint-Germain den Titel verteidigt. Das Team von Luis Enrique setzte sich im Finale gegen Arsenal London mit 4:3 im Elfmeterschießen durch. Aus der Sportredaktion Stefanie Lavoie.
4: Zum ersten Mal seit 10 Jahren wurde der höchste Titel im europäischen Vereinsfußball von der Strafstoßmarke entschieden. Der deutsche Nationalspieler Kai Havertz hatte den englischen Meister früh in Führung gebracht. Paris hatte allerdings mehr vom Spiel. Ein Elfmeter von Dembélé führte zum Ausgleich. Im Elfmeterschießen verfehlten 2 Arsenal-Schützen das Tor. Torhüter Raya parierte lediglich einen der PSG-Schüsse. Paris ist damit das erste Team nach Real Madrid, das den Champions-League-Titel verteidigen konnte.
1: In Frankreich kam es in der Nacht bei Siegesfeiern zu Krawallen. Laut Polizei gab es etwa 400 Festnahmen, die meisten davon in der Hauptstadt Paris. Mehrere Polizisten seien verletzt worden, hieß es. Das waren die Nachrichten. Das Wetter in Deutschland. Tagsüber im Norden meist trocken, von Westen her Schauer und teils unwetterartige Gewitter. Höchsttemperaturen zwischen 19 Grad an der Nordsee und bis 30 Grad im Breisgau. Am Montag gebietsweise Schauer oder Gewitter bei 18 bis 26 Grad und ein Blick auf Dienstag, Regen oder Gewitter, im Osten länger trocken, bei dann 19 bis 27 Grad. Die Zeit, es wird 7.04 Uhr.
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1: Weiterhin mit diesen 2 Sperrungshinweisen. Die A1 Lübeck-Hamburg wird zwischen Dreieck Hamburg-Südost und Dreieck Norderelbe in beiden Richtungen gesperrt. Ist bereits gesperrt, und zwar bis 9 Uhr. So lange wird dort gebaut, also noch knappe 2 Stunden. Und die A255, Zweig Hamburg-Vettelstadt auswärts, ist im Dreieck Norderelbe in der Überleitung zur A1 Richtung Lübeck ebenfalls bis 9 Uhr gesperrt. Auch dort wird gebaut. Allen unterwegs sichere und gute Fahrt.
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7: Und da machen wir heute mit Ihnen einen Streifzug durch 400 Jahre Reeperbahn-Geschichte. Wir schauen auf die Reeperbahn als Bühne, als Theater-, Varieté- und Musical-Standort, der seinesgleichen sucht. Wir schauen, welche Rolle die Reeperbahn im Film spielt. Denn von Hans Albers bis zu Oscar-Preisträger Philipp Seymour Hoffmann haben hier die Großen des Films ihre Spuren hinterlassen. Und wir sind weiterhin mit der St. Pauli-Historikerin Eva Decker unterwegs und machen mit ihr eine Zeitreise auf der wohl sündigsten Meile der Welt. Ich bin Jan Wulff. Moin nochmal.

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0: Reeperbahn wird 400 Jahre alt und sie ist ein Ort, der heute vor allem mit Party und Sex in Verbindung gebracht wird. Dabei ist die Reeperbahn so viel mehr, denn schon lange und bis heute ist diese weltberühmte Straße auch eine große Theatervarietät, Travestie- und Musicalbühne. Für Stars und Sternchen, für abgründige und erhellende Geschichten, für Kultmusicals und für kitschige Ohrwürmer. Peter Helling.
1: Ja, dieser Ohrwurm muss jetzt sein. Denn mit Cats im Operettenhaus wurde Hamburg ab 1986 zum Musical-Mekka. Der Trend hält an. Das ganze Theater auf der Reeperbahn begann aber natürlich viel, viel früher. Theater und die Reeperbahn, das passte immer schon gut zusammen. Denn das Theater galt ja lange als sündhaft. Es stellt die Welt auf den Kopf, ist moralisch fragwürdig und zieht der Oberschicht die Nase lang. Theater wurde hier jahrhundertelang von fahrenden Kompanien gemacht. Von Gauklern in Budentheatern. Für viele standen Schauspieler sogar auf einer Stufe mit Prostitution. Das Publikum, Matrosen und schaulustige Hamburger. Aber genau hier zeigte und zeigt Theater auch immer sein Kultpotenzial, seine Kraft zu verzaubern.
2: Bekanntlich ist der Reeperbahn am schönsten nachts halb eng.
1: Ob die Gebrüder Wolf, der Liedtexter Hein Könnisch, der Artist Emil Nauke. Die Reeperbahn war immer auch ein Kabarett und Theaterhimmel. Bis zum Zweiten

0: Zweiten Weltkrieg reihten sich hier Musik- und Bühnenpaläste mit Türmchen und Erkern aneinander. Eine einzige Pracht. Dass man auf die Reeperbahn ging, um Glamour zu erleben, schloss immer schon die Theater mit ein. Travestie, Shows, Musical, der Kiez ist der ideale Nährboden für gute Geschichten. Gepfeffert, bissig, ins Leben verknallt und manchmal auf Du und Du mit dem Tod.
1: Mich würde es nicht wundern, wenn einem dort noch ein leibhaftiger Höhlenmensch über den Weg laufen würde.
2: Der würde sich vermutlich mehr erschrecken als Sie.
3: Wir haben noch lange nicht gewonnen. Da ist immer noch das Moor.
0: Da passt das Imperial-Krimi-Theater salopp formuliert wie Arsch auf Eimer, gleich am geografischen Beginn der sündigen Meile. Da vermählen sich Krimi und Kiez zum Traumpaar. Theater erzählt immer auch Geschichten aus der Halbwelt, vollgepumpt mit Sehnsüchten nach einer heileren Welt. Das Kultmusical Heiße Ecke, gleich um die Ecke im Schmidt-Theater zum Beispiel, trifft schon seit 2003 genau diesen Ton. Diese Mischung aus Nostalgie und Verruchtheit, aus Gesellschaftskritik und perfekter Unterhaltung. Frech, unkonventionell, auf der Höhe der Zeit. Regisseur und Intendant Conny Littmann, selbst das Theaterurgestein auf der Reeperbahn, hat mit der Heißen Ecke bisher rund 3 Millionen Menschen begeistert. Scharf gewürzte Dialoge mag, Theater mit Starbesetzung und neueste Stücke ist im St. Pauli-Theater richtig. Neulich Gustav-Peter Wöhler im Stück Blind.
4: Ich wünsche so sehr, dass wir nochmal neu anfangen, wir beide.
0: Das St. Pauli-Theater ist die vielleicht schmuckste Zauberkiste in der ganzen Stadt. Mit knarzenden Logen und Parkett, unter dem die S-Bahn entlang donnert und die Kulissen zum Wackeln bringt. So einen romantischen Theaterraum findet man in der ganzen Republik nicht. Ernst-Drucker-Theater, so hieß das Haus am Spielbudenplatz bis 1941, benannt nach seinem jüdischen Besitzer. Unter seiner Leitung wurden Hamburger Volksstücke wie die Zitronenjette aufgeführt.
5: Die Zitronenjette war klein und sehr trinkfreudig und somit hatte sie einen guten Kontakt zu den Seeleuten.
0: Eine Bühne mit Hang zu Paradiesvögeln wie Ben Becker.
6: Während der Lesung möchte ich Sie bitten, auf die Einnahme von harten Drogen zu verzichten.
0: Oder Tim Fischer.
7: Ich bin vielleicht kein großes Licht.
0: Auch Travestie hatte an der Reeperbahn immer ihr Zuhause. Das legendäre Pulverfass-Kabarett gilt als eines der größten Travestietheater Europas. Heute setzen Drag-Queens wie Olivia Jones diese schillernde Tradition fort. Nach der alten Devise:
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0: Freddie Quinn und Hans Albers haben hier ihre Hymnen an das Glück gesungen. Flüchtig und berauschend billig oder für die Ewigkeit. Morgen schon vorbei. Das Theater als die flüchtigste Kunstform gehört hierher wie der Imbiss Lucullus und die Boutique Bizarre. Es erschafft Erinnerungen ans Morgen, mitten auf dem Kiez.
1: Und wenn Sie auch mal wieder Lust auf einen Theaterbesuch auf der Reeperbahn haben, im Imperial Krimi Theater läuft gerade Der Hund von Baskerville, im St. Pauli Theater gibt es Gustav Peter Wöhler mit dem Stück Blind zu erleben und wer eher auf Musical steht, Die Königsschenken nach ist ein Musical, das gerade im Schmidt Theater läuft. Die Auswahl ist groß.
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0: Das Hamburger Hafenkonzert ist hier heute über 400 Jahre Reeperbahn und mit dem Aufstieg Hamburgs zum Tor zur Welt im 19. Jahrhundert, da verändert sich auch St. Pauli und das grundlegend. Der Hafen zieht Seefahrer aus aller Welt an und mit ihnen entsteht direkt vor den Toren der Innenstadt ein eigenes Viertel aus Kneipen, Herbergen und Vergnügungslokalen. Und die prägen bis heute die Geschichte des Stadtteils. Antonia Reif war mit der St. Pauli-Historikerin Eva Decker auf dem Kiez unterwegs und hat sich von ihr mehr darüber erzählen lassen, wie die Reeperbahn zu dem wurde, was sie heute ist.
1: Das erste Dampfschiff kommt 1816 nach Hamburg. 1839 gibt es einen ersten Dampfschiffanleger an den heutigen Landungsbrücken. Im 19. Jahrhundert wächst der Hamburger Hafen zu einem imposanten Umschlagplatz, das Tor zur Welt. Seefahrer und Matrosen aus der ganzen Welt kommen im Hafen an. Während ihrer teils wochenlangen Liegezeiten gehen sie nicht in die Stadt Hamburg, sondern in die nahegelegene Vorstadt St. Pauli. Hier sind die Unterkünfte günstiger und man kann in den Seemannskaschemmen wortwörtlich in den Seilen hängen.
2: Dann wurde tatsächlich ein langes Seil gespannt, wo ich mich dann reinhängen konnte. Auf der Bank sitzend, mein Oberkörper und Kopf ruhen über dem Seil, die Arme baumeln drüber. Am nächsten Tag in der Früh kommt der Herr Wirt, macht das Seil auf der anderen Seite auf, zack, und schon sind mit einem Schlag wieder alle munter. Großartig, willkommen in der Seemannskaschemme.
1: Bordelle und Amüsierlokale gibt es hier zwar schon seit dem Ende des 18. Jahrhunderts, aber mit dem Hafenboom und den vielen Seeleuten und Matrosen wächst das Vergnügungsgewerbe rasant.
2: Die sind jetzt nicht 3 Stunden da, ne? Die sind schon eine ganze Zeit hier. Lang genug, um sich vertraut zu machen mit der Umgebung. Lang genug, ne, um auch die Bordellbetriebe, auch die Gasthäuser, die Wirtshäuser, ne, so richtig anzukurbeln mit der Heuer. Und das ist auch genau das, was passiert.
3: Auf der
1: Rund um den Hans-Albers-Platz entwickelt sich das Zentrum des Rotlichtviertels. Im Volksmund damals St. Liederlich genannt. Ganz in der Nähe die Herbertstraße. Sie gilt als Deutschlands bekannteste Bordellstraße. An beiden Enden verhindern Sichtblenden und Tore den freien Durchgang. Sie sind Teil der Prostitutionspolitik im Nationalsozialismus.
2: Die stehen nämlich seit Mai 1933. Also da war ja die Idee dahinter, dass man durch Errichten der Sichtblenden auch einen Raum schafft, ne, in dem Prostitution geduldet wird, ne, ist die eine Sache, aber auch einen Raum schafft, in dem ich halt die Frauen unter Kontrolle bekomme. Und das war das Ziel, Frauen unter möglichst totale Kontrolle zu kriegen. Und das war, wie gesagt, ein Schritt in diese Richtung. Also auch das erzählt St. Pauli zur Zeit des Dritten Reichs.
1: Mit dem wachsenden Amüsierviertel wird um die Jahrhundertwende die Polizeiwache immer bedeutender. Direkt an der Reeperbahn sitzt die damalige Kriminal-, Sitten- und Ausländerpolizei in der Davidwache. Die große Leuchtschrift der Polizeiwache auf St. Pauli ist aus Film und Fernsehen bekannt. Regisseur Jürgen Roland brachte die Davidwache in den 1960er Jahren auf die Kinoleinwand.
4: Hat es Ihnen doch schon gesagt, wenn ich nach Hause komme, bringt er mich um. Hat es mir gesagt, bestimmt.
5: Ja, wir kommen sofort in Papa.
1: 1000-mal abgelichtet und denkmalgeschützt bleibt das 112 Jahre alte Gebäude unverkennbar. Die alte Holztür steht 24 Stunden, 7 Tage die Woche offen. Und dann steht man im Flur von Hamburgs kleinster Polizeiwache.
6: Der Halt ja auch noch schön. Und das Tolle ist hier natürlich, dass man noch die alten Fliesen hat und den alten Handlauf. Und es eigentlich noch so ist im Eingangsbereich wie vor dann über 100 Jahren.
1: Die Geschichte der Davidwache beginnt aber bereits 1840, einen Steinwurf entfernt an der Ecke Davidstraße, Kastanienallee. Dort hatte die Polizei ein kleines Wachhäuschen.
6: Und dann wuchs natürlich auch das Vergnügungsviertel immer weiter an und es war halt immer mehr der Bedarf von mehr Polizei hier und dann hat man gesagt, okay, das muss wachsen.
1: Eine Besonderheit der Polizeiwache, weil das Gebäude so klein und schmal ist, bleibt für die 7 Zellen nur im Keller Platz. Die schweren Zellentüren sind denkmalgeschützt, genauso wie die kargen Liegen aus Holz. Obwohl diese eigentlich nicht mehr heutigen Standards entsprechen, werden hier Menschen in Gewahrsam genommen. Personen aus der offenen Drogenszene, aus dem Rotlichtmilieu oder feiernde Gäste im Rauschzustand. In den 70er und 80er Jahren herrschte auf dem Hamburger Kiez ein brutaler Kampf um Macht und Geld. Rocker und Zuhälter kämpften gegeneinander. Im Geschäft um Drogen und Prostitution mischten rivalisierende Banden wie die GmbH, die Nutella oder die Chicago-Bande mit.
5: Ich lasse mich doch nicht zusammenschlagen von der anderen Zuhaut. Ich wehre mir natürlich, genau wie jeder andere sich wehrt.
1: Zunehmende Gewalt, steigende Mordraten und Betrug. St. Pauli leidet in dieser Zeit unter einem extrem schlechten Ruf.
6: Früher war, glaube ich, zeichnete sich vieles noch mehr auf der Straße auch ab. Also auch gerade vielleicht, wenn man um Bandenkriege spricht, was man so gehört hat. Und dann verschiedenste Rockergruppierungen, die sich ja auch auf den Straßen gezeigt haben. Also da spielten die Muskeln schon noch mehr eine Rolle als heutzutage. Ja.
1: Das Rotlichtmilieu hat sich im Laufe der Jahrzehnte stark verändert. Prostitution auf der Straße ist heute legal und die offenen Revierkämpfe der Banden aus den 70er und 80er Jahren gibt es so nicht mehr. Das Problemklientel der Davidwache von heute ist überwiegend das Feierpublikum am Wochenende. Dann kommen aus Hamburg und der ganzen Welt jede Woche rund 20.000 Menschen in das Vergnügungsviertel.
0: Antonia Reif über die Geschichte der Reeperbahn.

0: Die Reeperbahn, sie ist die sagenumwobene, sündige Meile unserer Stadt. Und auch ein Filmstar. Zugegeben, Filme und auch das Kino gibt es noch nicht so lange, wie es die Reeperbahn gibt. Der Film wurde überhaupt erst Ende des 19. Jahrhunderts erfunden. Aber von Hans Albers bis zu echten Oscar-Preisträgern sind seitdem wirklich viele große Stars für Film und Fernsehen über die Reeperbahn gelaufen. Über die echte, aber ja, auch solche, die im Studio nachgestellt wurden. Danny Marquez Masalo.
1: Ja, okay, da wäre natürlich der eine Film über die Reeperbahn. Auf der Reeperbahn nachts um 12:30. Mehr Reeperbahn im Film geht nicht. Hans Albers kehrt hier nach Hamburg zurück und hilft einem alten Kumpel, Heinz Rühmann, sein schlecht laufendes Etablissement, die Galoppdiele, wieder in Schwung zu bringen. Es gibt bei diesem Film aber ein großes Aber.
2: Auf der Reeperbahn nachts um 12:30, ob du Mädel hast oder auch kein.
1: Gedreht wurde nicht auf der Reeperbahn. Die Galoppdiele steht in Berlin. Zwar wurden einige Außenaufnahmen auch auf St. Pauli gemacht, aber wie damals üblich wurde vor allem im Studio gedreht. Der große Hans-Albers-Film Auf der Reeperbahn nachts um 12:30 ist also ebenso eine große Illusion wie der andere große Hans-Albers-Film Große Freiheit Nummer 7, der ebenfalls im Studio im heutigen Potsdam gedreht wurde.
3: Du würdest ihn nicht wiedererkennen, den Kleinen.
4: Da habe ich auch keinen Bedarf.
3: Der Junge läuft rum wie das Letzte. Diese grässlichen Hosen und dann diese fürchterlichen Sweatshirts. Gott, hier mal.
1: Maruschka Detmers und Benno Fürmann laufen über die Reeperbahn und lästern. In St. Pauli Nacht, ein Film von Starregisseur Sönke Wortmann. Eine Komödie, die rund um die Reeperbahn spielt. Ein bisschen flach geraten, aber kurzweilig. Es leuchtet und blinkt in diesem Film. Es fühlt sich an, als habe man einen Kultfilm am Reißbrett entwerfen wollen. Was nur misslingen konnte, wie es geht, zeigt absolute Giganten.
5: Ich bin seit heute nicht mehr auf Bewährung. Und was geht jetzt ab, freier Mann?
1: Er geht weg aus Hamburg. Drei Freunde gehen in eine letzte Nacht auf den Kiez. In einem so hässlichen Ford Granada, dass er schon wieder hübsch ist, setzen sie sich nachts Sonnenbrillen auf, während sie die Reeperbahn runterfahren. Kino Gänsehaut. Und bis heute ein Kultfilm. Überhaupt, die Fahrt die Reeperbahn runter ist immer ein wichtiger Moment, um die richtige Stimmung zu setzen. Oscar-Preisträger Philip Seymour Hoffman als CIA-Ermittler auf der Jagd nach einem vermeintlichen Terroristen in A Most Wanted Man. Da gucken einige auf der Reeperbahn schräg. Auch der Hamburger Kultfilmer Klaus Lemke ließ seine Helden regelmäßig über die Reeperbahn brettern. In seinem bekanntesten Film Rocker hat die Reeperbahn noch Kopfsteinpflaster.
6: Wir gründen unser eigenes Kartell.
7: Auf St. Pauli ist kein Platz für ein neues Kartell.
8: Fang zweites um.
1: Reeperbahn gibt es natürlich nicht nur im Kino, sondern immer wieder auch in Serien. Luden heißt eine große Amazon-Produktion, die die Geschichte der Nutella-Bande, einer Gruppe von Zuhältern, erzählt, die in den 80er Jahren alles anders machen wollte auf der Reeperbahn. Sehr ausgeschmückt. Sicherer in den Fakten kann man diese Ära in der NDR-Doku-Serie Reeperbahn-Spezialeinheit FD65 sehen. Immer wieder ist die Reeperbahn auch Spielort im Notruf Hafenkante, den Hamburger Tatorten und natürlich... Großstadtrevier ermittelt regelmäßig auf der Reeperbahn. Erfinder Jürgen Roland drehte auch mehrere Stahlnetzfilme hier und sogar einen eigenen Film mit hohen Doku-Anteilen, Polizeirevier Davidswache. Und dann wären da noch die Beatles. Gerade wird die Serie Hamburg Days gedreht, eine der größten TV-Produktionen in der Geschichte der Stadt. Erzählt wird von den frühen Jahren der Beatles auf dem Kiez. Nach dem überraschenden Tod der Schauspielerin Luna Jordan, die die Fotografin Astrid Kircher spielen sollte, pausiert die Produktion erstmal. Es ist aber nicht das erste Mal, dass der Stoff verfilmt wird. Backbeat heißt ein knapp 30 Jahre alter britischer Film, in dem die Beatles zum ersten Mal über die Reeperbahn fahren und erstmal sehen, wie sich da zwei prügeln. Der Film wurde eigentlich komplett in London gedreht, bis auf einige Szenen auf der Reeperbahn und St. Pauli. Der Film selbst ist etwas melodramatisch geraten. Paul McCartney zeigte sich sogar ein bisschen verärgert über den Kitsch. Andere Zeitzeugen, wie Fotografin Astrid Kircher, sagten aber, ja, so war es wirklich. So war die Reeperbahn.
0: Danny Marquez Masalo über die Reeperbahn auf der Kinoleinwand und im Fernsehen.

0: Es ist ein ganz besonderer Platz. Zwischen Theatern, Clubs und der Reeperbahn liegt er. Ein Ort, der wie kaum ein anderer die Geschichte St. Paulis bündelt. Der Spielbudenplatz. Einmal komplett über die Reeperbahn und drumherum ist Antonia Reif mit der St. Pauli-Historikerin Eva Decker gelaufen und ihr gemeinsamer Rundgang endet dort auf diesem Platz. Mitten im Herzen eines Viertels, das sich seit 4 Jahrhunderten immer wieder neu erfindet.
1: Er liegt direkt an der Reeperbahn. 300 Meter ist er lang und erstreckt sich von der Davidwache bis hin zu den tanzenden Türmen. Der Spielbudenplatz. Gesäumt von zahlreichen Theatern, Varietés und Clubs gilt der Platz als Zentrum des Vergnügungsviertels St. Pauli. Und das hat Tradition. Seit dem 18. Jahrhundert wird der Platz für Spiel- und Schaubuden genutzt. Damals noch aus Holz.
2: Die sehen ein bisschen aus wie so Scheunen. Ne? Also schon größere Buden, aber immer noch hölzerne Jahrmarktbuden mit Sommertheater drin. Mit Gauklern, mit Puccinell-Kästen, das sind so Kasperltheater halt. Und Wurst und Bier, eben ein Jahrmarkt, ne? Eine Kirmes-Atmosphäre.
1: Seeleute amüsieren sich hier, Dienstmädchen kaufen auf dem Spielbudenplatz die Waren billiger als in der Stadt Hamburg.
2: Das Millerntor war ja bis 1888 auch noch eine Zollgrenze obendrein. Das heißt, wenn ich es billiger haben wollte, komme ich lieber hierher und mit großem Glück finde ich, was ich brauche am Spielbudenplatz.
1: Bis heute prägen zahlreiche Traditionshäuser den Platz. Darunter das seit 1879 bestehende Panoptikum oder das St. Pauli-Theater, das ehemals Ernst-Drucker-Theater hieß und 1941 von den Nationalsozialisten wegen der jüdischen Herkunft des Theatergründers umbenannt wurde. Es gilt als ältestes Haus am Spielbudenplatz. Unter dem Platz befindet sich eine Tiefgarage, die an eben jene Zeit des Nationalsozialismus erinnert.
2: Die Besonderheit der Garage ist nämlich, dass diese Garage im sogenannten Dritten Reich, ne, unter Anführungszeichen, als Tiefbunker geplant und gebaut wurde.
1: Im Hamburger Hafen laufen zu dieser Zeit KDF-Schiffe, Kraft durch Freude, ein und aus. Die Nazis bieten damit günstige Kreuzfahrten an. St. Pauli ist zu dieser Zeit ein Amüsierviertel von Weltrang. Hitler beauftragt den Architekten Konstantin Gutschow, den Hamburger Hafen umfassend umzugestalten. Als sogenannter Elbuferarchitekt plant er eine radikale Neugestaltung, inklusive des Spielbudenplatzes. Der sollte abgerissen und repräsentativ neu gestaltet werden. Aber
2: man hätte auch gleichzeitig, na, so bitte unter 1000 Anführungszeichen, die kommunistisch verseuchten und die asozialen Elendsquartiere auch gleich mit ausgelöscht, weil man die halt abgerissen hätte, na, zugunsten einer tollen neuen Bebauung. Also das ist eben der Blick der Nazis auf diese Ecke.
1: Die zahlreichen Stolpersteine entlang und rund um die Reeperbahn erzählen von den vielen Opfern der Nationalsozialisten. Jüdische Menschen, Homosexuelle, Transpersonen oder Kommunisten. Und Kommunisten.
2: Wie ist es denn eigentlich weitergegangen? Die Nazis sind weg, der Krieg ist vorbei, ne? Der Wiederaufbau passiert, das sogenannte Wirtschaftswunder. So. Erstmal wird der Spielbudenplatz so wieder ein bisschen auf Hochglanz poliert. Ne? So, wenn man so will, ne? Das Operettenhaus macht neu auf, das Panoptikum ist wieder da. Die Astra Bowlingbahn, damals ein topmodernes Gebäude in brutalistischem Bau, eröffnet am Eingang zur Reeperbahn. Also man möchte eben wieder anknüpfen an den alten Glanz.
1: Zum alten Glanz schafft es der Kiez nach dem Zweiten Weltkrieg nicht zurück. In den 70er und 80er Jahren dominieren Kriminalität und Gewalt den Stadtteil. Das Straßenbild ist geprägt von
2: Sexshop, Automatenspielhalle, vielleicht gelegentlich mal ein Kiosk abgerockt. Ne? So. Dann kommt die Zeit der Discos, ne? Dann kommt wie gesagt die Zeit, wo das auch alles wieder rausgeht und halt eben abgerockt ist. Der Eindruck war einfach nicht, es sah nicht toll aus. Ne?
1: Die bekannten Esso-Häuser am Spielbudenplatz waren ein Plattenbau aus den 1960er Jahren und gelten als Symbol für Gentrifizierung in Hamburg. Wegen Baufälligkeit wurden die Esso-Häuser geräumt und 2014 abgerissen. Unter dem Projektnamen Kiezkante sollen dort unter anderem Wohnungen, ein Hotel und Clubs entstehen. Kritik an mangelnder Bürgerbeteiligung und fehlender Einbeziehung der Mieterinnen und Mieter machen das Projekt bis heute zum Sinnbild für Gentrifizierung auf St. Pauli.
2: Wer wohnt denn hier bitte noch? Wer kann sich's überhaupt noch leisten? Und direkt die Esso-Brache vor der Nase, ja, das war ein Beispiel, das ist jetzt über 10 Jahre her. Aber das hat man ja sehr deutlich mitgekriegt, wie Verdrängung mal eben funktioniert.
1: Hier auf dem Spielbudenplatz, der 400 Jahre Geschichte erzählt, von den Rebschlägern bis zu Hamburgs sündiger Meile, endet der Rundgang mit Eva Decker. Und genau hier haben sich Ende April auch zahlreiche Gäste und Quartiersmanagerin Julia Staron versammelt. Zur großen Eröffnungsfeier von 400 Jahre Reeperbahn.
3: Dieser Stadt hat immer Wellen erlebt. Es gab immer Auf und Abs und er ist immer wieder auferstanden.
4: Auf St. Pauli, auf der Reeperbahn, darf jeder so sein, wie er ist eigentlich, ne?
5: Ich glaube, es ist ganz gut, wenn alles so bunt und so frei hier bleibt. Die kreativen Köpfe hier sich entfalten können.
6: Dass das noch lange erhalten bleibt, einfach als Wahrzeichen der Stadt auch.

Das war das Hamburger Hafenkonzert für heute. Ein Streifzug durch 400 Jahre Reeperbahn-Geschichte. Und wenn Sie auch mal Lust haben, mit der St. Pauli- und Reeperbahn-Expertin Eva Decker über den Kiez zu ziehen, sie bietet ganz viele unterschiedliche Führungen dazu an und mehr Infos dazu gibt es auf ihrer Homepage. Nächste Woche, da geht's hier um Kreuzschifffahrt. Die AIDA-Schiffe, die sind ja regelmäßig zu Gast im Hamburger Hafen. Gut zu erkennen an dem typischen Kussmund am Bug. Dieses Jahr, da wird die Kreuzfahrtreederei aber 30 Jahre alt. Und am kommenden Wochenende wird das in Hamburg gefeiert. Unter anderem mit einer Geburtstagsparade auf der Elbe. Im Hafenkonzert nehmen wir das Jubiläum zum Anlass, mal hinter die Kulissen der Kreuzfahrtstadt Hamburg zu gucken. Zwischen Festmachen und Ablegen, was passiert da eigentlich alles? Wie viel Logistik steckt dahinter, von der die Passagiere meist gar nicht so viel mitbekommen? Wir begleiten einen Anlauf des Kreuzfahrtschiffes AIDA Prima am Kreuzfahrtterminal Steinwerder. 30 Jahre AIDA. Unser Thema kommende Woche hier bei uns im Hamburger Hafenkonzert. 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Für heute sage ich Tschüss, ich bin Jan Wulff, machen Sie es gut und bis denn!

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1: Um 8 Uhr mit Martin Wilhelmi. Bundesforschungsministerin Beer sieht offenbar keine Chance mehr für eine baldige Erhöhung des BAföG. Dass zum Oktober zunächst das Wohngeld für Studenten steigt, galt in der Koalition eigentlich als abgemacht. Jetzt verkündet die Ministerin in einem Interview die Kehrtwende. Aus der Nachrichtenredaktion Stefanie Meyer-Nägele.
2: Bundesforschungsministerin Beer sagte der Funke Mediengruppe, sie habe gehört, dass die Reform von den Regierungsfraktionen nicht mehr unterstützt werde. Die CSU-Politikerin äußerte Verständnis für das Mögliche aus und verwies auf Kürzungen bei Pflegebedürftigen und dem Kindergeld. Da könne man nicht an anderer Stelle gleichzeitig höhere Leistungen versprechen. Es sei kein Drama, wenn Studierende neben dem Studium jobbten und wichtige Erfahrungen fürs Leben und den Beruf sammelten, sagte Beer.
1: Die FDP setzt heute in Berlin ihren Bundesparteitag fort. Die Delegierten diskutieren über die inhaltliche Ausrichtung ihrer Partei. Aus der Nachrichtenredaktion Johannes Zuber.
3: Grundlage dafür ist ein Leitantrag des Bundesvorstands. Darin werden umfassende Reformen gefordert, vor allem für die Wirtschaft. So soll Bürokratie abgebaut werden, Subventionen sollen radikal gekürzt werden und es soll ein neues Steuersystem geben. Außerdem will die FDP eine kapitalgedeckte Aktienrente einführen, den Renteneintritt flexibler gestalten und zur Atomkraft zurückkehren. Mit diesem Programm will die Partei wieder genug Stimmen erhalten, um in ein Parlament einzuziehen. Das war ihr zuletzt vor 3 Jahren gelungen. Bei der Bundestagswahl vor gut einem Jahr und bei mehreren Landtagswahlen scheiterte die FDP an der 5%-Hürde.
1: In Osnabrück sollen heute 2 Blindgänger entschärft werden. Etwa 1600 Menschen müssen dafür ihre Wohnungen verlassen. Die Weltkriegsbomben wurden im Lokviertel gefunden. Das Gebiet soll bis 9 Uhr geräumt sein. In einer Grundschule wurde ein Evakuierungszentrum eingerichtet. Wer kann, solle möglichst bei Freunden oder Verwandten unterkommen, hieß es von der Stadt. Auch der Zugverkehr ist betroffen. Laut Deutscher Bahn werden die ICE-Züge auf den Strecken Hamburg-München, Amsterdam-Münster und Berlin-Aachen umgelenkt. In der Fußball-Champions League hat Paris Saint-Germain den Titel verteidigt. Das Team von Trainer Luis Enrique setzte sich im Finale gegen Arsenal London mit 4:3 im Elfmeterschießen durch. Aus der Sportredaktion Stefanie Lavoa.
4: Zum ersten Mal seit 10 Jahren wurde der höchste Titel im europäischen Vereinsfußball von der Strafstoßmarke entschieden. Der deutsche Nationalspieler Kai Havertz hatte den englischen Meister früh in Führung gebracht. Paris hatte allerdings mehr vom Spiel. Ein Elfmeter von Dembélé führte zum Ausgleich. Im Elfmeterschießen verfehlten 2 Arsenal-Schützen das Tor. Torhüter Raya parierte lediglich einen der PSG-Schüsse. Paris ist damit das erste Team nach Real Madrid, das den Champions-League-Titel verteidigen konnte.
1: In Frankreich kam es in der Nacht bei Siegesfeiern zu Krawallen. Laut Polizei gab es etwa 400 Festnahmen, die meisten davon in der Hauptstadt Paris. Mehrere Polizisten seien verletzt worden, hieß es. Das waren die Nachrichten. Das Wetter in Norddeutschland. Heute mal sonnig, mal wolkig und überwiegend trocken. Im Tagesverlauf im Süden und in der Mitte Niedersachsens dann aber Schauer und Gewitter bei Höchsttemperaturen von 19 bis 24 Grad. Auch morgen ein Wechsel aus Sonne und Wolken, dazu vereinzelt Schauer und Gewitter bei dann 18 bis 23 Grad. Am Dienstag von Westen her aufkommender Regen bei 19 bis 25 Grad und ein Blick auf Mittwoch, überwiegend bewölkt, ab und zu Regen, aber auch sonnige Abschnitte bei 19 bis 24 Grad. Die Zeit, es wird 8.04 Uhr.
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1: Mit weiterhin 2 Sperrungshinweisen. Die A1 Lübeck-Hamburg ist zwischen dem Dreieck Hamburg-Südost und Dreieck Norderelbe in beiden Richtungen gesperrt. Bis 9 Uhr wird dort noch gebaut, also eine knappe Stunde. Und die A255 Zweig Hamburg-Vettel stadtauswärts ist im Dreieck Norderelbe in der Überleitung zur A1 Richtung Lübeck ebenfalls noch bis 9 Uhr gesperrt. Auch dort wird gebaut. Allen unterwegs sichere und gute Fahrt.
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6: Guten Tag. Guten Morgen im Norden. Hier ist NDR Schlager mit Lena Aden. Ich grüße Sie herzlich und freue mich, dass Sie Ihren Sonntag mit uns verbringen.

Herr Schlager, Ihr Begleiter auch für diesen Sonntag, den 31. Mai. Und den versüßen wir in dieser Stunde unter anderem mit Songs von Rudy Giovanni, Elvis Presley und Bruno Ferrara und vielen mehr natürlich, wie zum Beispiel jetzt mit Daniel Boone und danach Alice Babs mit Lollipop. Zunächst aber erstmal ein Beautiful Sunday, so wie ihn Daniel Boone versteht, hier bei NDR Schlager.

Was für ein schönes Lied von Ute Freudenberg. Jugendliebe bei NDR Schlager. Und damit zu dem Mann, dessen Hüftschwung manche damals ganz wuschig machte und ihm den Beinamen Elvis the Pelvis, also das Becken, einbrachte. Dazu noch King of Rock'n'Roll. Mit etwa über 1 Milliarde verkaufter Tonträger gilt er als der erfolgreichste Solokünstler aller Zeiten. Und hier haben wir ihn, Elvis Presley mit Can't Help Falling in Love bei NDR Schlager.

Wolfgang Petri war das und davor Katja Epstein. Dreimal nahm sie am Eurovision Song Contest teil. 1971 mit dem eben gehörten Titel Diese Welt. Damit erreichte sie den dritten Platz. Ebenso wie im Jahr davor mit Wunder gibt es immer wieder. In ihrem dritten Anlauf 1980 kam sie mit Theater sogar auf Platz 2. Und damit zu Shaken Stevens. Der britische Rockabilly-Sänger spielte Ende der 70er in London über anderthalb Jahre lang die Hauptrolle in einem Musical über Elvis. Und den haben wir ja gerade vor gut 10 Minuten erst gehört. Jetzt aber This Old House bei NDR Schlager.

Auch unsere erste gemeinsame Stunde bei NDR Schlager geht gleich zu Ende. Aber wir haben ja noch viele weitere miteinander, wie ich hoffe. Ich bin jedenfalls noch bis 17 Uhr für Sie da und begleite Sie durch den Sonntag, wenn Sie mögen. Zwischen 9 und 10 mit tollen Songs, unter anderem von den Bellamy Brothers, Elton John, Bobby Vinton und vielen mehr. Mein Name ist Lena Aden und ich wünsche Ihnen ein schönes Wochenende mit NDR Schlager.

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1: Um 9 Uhr mit Martin Wilhelmi. Soll sich Hamburg um die Austragung der Olympischen Spiele 2036, 2040 oder 2044 bemühen? Etwa 1,3 Millionen Bürgerinnen und Bürger der Hansestadt haben heute in einem Referendum die Wahl. Aus der Nachrichtenredaktion Birgit Brücheler.
2: Ihre Stimme können die Hamburgerinnen und Hamburger in 180 Wahllokalen abgeben. Diese sind von 8 bis 18 Uhr geöffnet. Mehr als 40% der Stimmberechtigten haben ihr Votum schon per Briefwahl abgegeben. Mit dem vorläufigen Endergebnis wird gegen 22 Uhr gerechnet. Zwei Bedingungen müssen erfüllt sein, damit das Referendum erfolgreich ist. Zum einen müssen mehr Ja- als Nein-Stimmen abgegeben werden. Zum anderen muss mindestens ein Fünftel der Wahlberechtigten mit Ja stimmen. Ist beides erfüllt, geht Hamburg ins Rennen um die Olympia. Bewerbung. Der Deutsche Olympische Sportbund entscheidet am 26. September, mit welcher Stadt oder Region er in das internationale Rennen zieht. Hamburgs Konkurrenten sind München, die Rhein-Ruhr-Region mit Köln als Zentrum und Berlin.
1: Stimmt Hamburg für oder gegen Olympia? Im Internet verfolgen wir auf ndr.de und in der Info-App alle Entwicklungen. Und heute Abend um 20.15 Uhr berichten wir live in einer Sondersendung im NDR-Fernsehen über die Auszählung und sammeln erste Reaktionen ein. Die BAföG-Sätze für Studenten und Auszubildende werden wohl zunächst nicht steigen. Bundesforschungsministerin Beer sagte den Funke-Medien, aus Union und SPD käme keine Unterstützung für eine entsprechende Reform. Aus der Nachrichtenredaktion Irene Lottes.
3: Noch im April schien der Streit um die Finanzierung beendet. Bei der Haushaltsaufstellung sei eine Einigung erzielt worden, hieß es da noch. Jetzt offenbar die Kehrtwende. Ministerin Beer zeigt aber Verständnis. Angesichts von Kürzungen bei Pflegebedürftigen und dem Kindergeld könne man nicht an anderer Stelle höhere Leistungen versprechen. Laut dem Koalitionsvertrag wollten Union und SPD das BAföG in einer großen Novelle modernisieren. Ab dem kommenden Wintersemester sollte es mehr Geld für die Wohnung geben. Dann sollte der Grundbedarf an das Niveau der Grundsicherung angepasst werden.
1: Die FDP setzt in Berlin ihren Bundesparteitag fort. Dabei soll es vor allem um die inhaltliche Ausrichtung der Liberalen gehen. Aus Berlin Clemens Schulze.
4: Die Partei will mit Vorschlägen für die Belebung der Wirtschaft Zeichen setzen. Es sei ein Befreiungsschlag nötig angesichts des Ausbleibens dringender Reformen, heißt es im Leitantrag des Bundesvorstandes. Der sieht unter anderem einen 4-Stufen-Steuertarif, eine Einschränkung des Rechts auf Teilzeit sowie die Einführung von 2 Karenztagen für erkrankte Arbeitnehmer vor. Außerdem sollen Subventionen radikal gekürzt, der Renteneintritt flexibler gestaltet und zur Atomenergie zurückgekehrt werden.
1: In Osnabrück sollen heute 2 Blindgänger entschärft werden. Etwa 1600 Menschen müssen dafür ihre Wohnungen verlassen. Die Weltkriegsbomben wurden im Lokviertel gefunden. In diesen Minuten soll das Gebiet komplett geräumt sein. In einer Grundschule wurde ein Evakuierungszentrum eingerichtet. Wer kann, solle möglichst bei Freunden oder Verwandten unterkommen, hieß es von der Stadt. Auch der Zugverkehr ist betroffen. Laut Deutscher Bahn werden die ICE-Züge auf den Strecken Hamburg-München, Amsterdam-Münster und Berlin-Aachen umgelenkt. Das waren die Nachrichten. Das Wetter in Norddeutschland, heute mal sonnig, mal wolkig und überwiegend trocken. Im Tagesverlauf im Süden und in der Mitte Niedersachsens dann aber auch Schauer und Gewitter bei Höchsttemperaturen von 19 bis 24 Grad. Auch morgen ein Wechsel aus Sonne und Wolken, dazu vereinzelt Schauer und Gewitter bei dann 18 bis 23 Grad. Am Dienstag von Westen her aufkommender Regen bei 19 bis 25 Grad. Und ein Blick auf Mittwoch, überwiegend bewölkt, ab und zu Regen, aber auch sonnige Abschnitte bei 19 bis 24 Grad. Die Zeit, es ist 9.04 Uhr.
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1: Und da liegen uns zurzeit keine Hinweise auf Staus oder andere Störungen vor. Alle Informationen zur Verkehrslage im Norden gibt es jederzeit auf ndr.de und auch in unserer App. Allen unterwegs jetzt sichere und gute Fahrt.
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6: Guten Tag.
7: Hallo und guten Morgen im Norden. Hier ist NDR Schlager mit Lena Aden. Ich wünsche Ihnen einen tollen Sonntag mit uns.

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Hallo, einen schönen Sonntag wünsche ich Ihnen und alles Gute zum Geburtstag, falls Sie heute am 31. Mai Ihren Ehrentag haben. Vielleicht sitzen Sie auch gerade gemütlich am Frühstückstisch bei Brötchen und Kaffee, Joghurt und Tee, Fruchtsalat und Orangensaft. Na, was auch immer Sie bevorzugen. Guten Appetit. Zu allem passt ja auch Honig. Und den reicht uns jetzt akustisch Peter Alexander, auch wenn er von Honey singt und an was anderes dachte. Jetzt bei NDR Schlager.

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Claudia Jung mit Auch wenn es nicht vernünftig ist bei NDR Schlager. 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

0: Hallo, hier ist NDR Schlager am Sonntagmorgen. Herrlich, der Tag ist noch jung und es liegt noch viel Schönes vor Ihnen. Vielleicht planen Sie einen Ausflug, treiben Sport oder schauen zu, wie andere schwitzen. Eine Fahrradtour vielleicht, Freunde oder Familie treffen, ein bisschen Zeitung lesen oder einfach nur den schönsten Schlagern von gestern und heute lauschen. Na dann herzlich willkommen. Das alles geht mit NDR Schlager.
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Ach, nun ist auch diese Stunde fast schon wieder vorbei. Aber es warten noch ganz viele schöne Schlager in der nächsten Stunde auf uns. Außerdem eine Folge unserer plattdeutschen Wortklauberei mit Augenzwinkern namens Knapp ob Platt. Und ich bin auch noch da und freue mich auf Sie. Mein Name ist Lena Aden und ich wünsche Ihnen einen schönen Sonntag mit NDR Schlager.

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1: Um 10 Uhr mit Martin Wilhelmi. Soll sich Hamburg um die Austragung der Olympischen Spiele 2036, 2040 oder 2044 bemühen? Etwa 1,3 Millionen Bürgerinnen und Bürger der Hansestadt haben heute in einem Referendum die Wahl. Aus der NDR Nachrichtenredaktion Birgit Bröcheler.
2: Ihre Stimme können die Hamburgerinnen und Hamburger in 180 Wahllokalen abgeben. Diese sind bis 18 Uhr geöffnet. Mehr als 40% der Stimmberechtigten haben ihr Votum schon per Briefwahl abgegeben. Mit dem vorläufigen Endergebnis wird gegen 22 Uhr gerechnet. Zwei Bedingungen müssen erfüllt sein, damit das Referendum erfolgreich ist. Zum einen müssen mehr Ja- als Nein-Stimmen abgegeben werden. Zum anderen muss mindestens ein Fünftel der Wahlberechtigten mit Ja stimmen. Ist beides erfüllt, geht Hamburg ins Rennen um die Olympia-Bewerbung. Der Deutsche Olympische Sportbund entscheidet am 26. September, mit welcher Stadt oder Region er in das internationale Rennen zieht. Hamburgs Konkurrenten sind München, die Rhein-Ruhr-Region mit Köln als Zentrum und Berlin.
1: Stimmt Hamburg für oder gegen Olympia? Im Internet verfolgen wir auf ndr.de und in unserer Info-App alle Entwicklungen. Und heute Abend um 20.15 Uhr berichten wir live in einer Sondersendung im NDR-Fernsehen über die Auszählung und sammeln erste Reaktionen ein. Die BAföG-Sätze für Studenten und Auszubildende werden wohl zunächst nicht steigen. Bundesforschungsministerin Beer sagte den Funke-Medien, aus Union und SPD käme keine Unterstützung für eine entsprechende Reform. Aus der Nachrichtenredaktion Irene Lottes.
3: Noch im April schien der Streit um die Finanzierung beendet. Bei der Haushaltsaufstellung sei eine Einigung erzielt worden, hieß es da noch. Jetzt offenbar die Kehrtwende. Ministerin Beer zeigt aber Verständnis. Angesichts von Kürzungen bei Pflegebedürftigen und dem Kindergeld könne man nicht an anderer Stelle höhere Leistungen versprechen. Laut dem Koalitionsvertrag wollten Union und SPD das BAföG in einer großen Novelle modernisieren. Ab dem kommenden Wintersemester sollte es mehr Geld für die Wohnung geben. Dann sollte der Grundbedarf an das Niveau der Grundsicherung angepasst werden.
1: In Berlin setzt die FDP ihren Bundesparteitag fort. Heute im Mittelpunkt die künftige Ausrichtung der Partei. Aus Berlin Clemens Schulze.
4: Der Leitantrag des Bundesvorstandes sieht unter anderem einen 4-Stufen-Steuertarif, eine Einschränkung des Rechts auf Teilzeit sowie die Einführung von 2 Karenztagen für erkrankte Arbeitnehmer vor. Außerdem sollen Subventionen radikal gekürzt, der Renteneintritt flexibler gestaltet und zur Atomenergie zurückgekehrt werden. Gestern wurde auf dem FDP-Parteitag deutlich, wie tief die Gräben bei den Liberalen sind. Marie-Agnes Strack-Zimmermann hatte mit ihrer überraschenden Kandidatur für den Parteivorsitz diese Spaltung sichtbar gemacht. Gewählt wurde dann doch Wolfgang Kubicki. Er erhielt mit knapp 60% aber ein nur mäßiges Ergebnis. Sein Stellvertreter Höhne bekam nur rund 71%, der neue Generalsekretär Kubikis Vertrauter Hagen nur knapp 59%.
1: Zum heutigen Weltnichtrauchertag fordert der Drogenbeauftragte der Bundesregierung Streeck deutlich höhere Preise für Zigaretten und E-Zigaretten, sogenannte Vapes. Diese müssten spürbar steigen, sagte der CDU-Politiker der Rheinischen Post. Höhere Preise hielten gerade junge Menschen vom Einstieg ab. Zuletzt hatte eine Studie des Bundesinstituts für öffentliche Gesundheit gezeigt, dass wieder mehr Jugendliche rauchen und vapen. Das waren die Nachrichten. Das Wetter in Norddeutschland, heute mal sonnig, mal wolkig und überwiegend trocken. Im Tagesverlauf im Süden und in der Mitte Niedersachsens dann aber Schauer und Gewitter bei Höchsttemperaturen von 19 bis 24 Grad. Auch morgen ein Wechsel aus Sonne und Wolken, dazu vereinzelt Schauer und Gewitter bei dann 18 bis 23 Grad. Am Dienstag von Westen her aufkommender Regen bei 19 bis 25 Grad und am Mittwoch überwiegend bewölkt, ab und zu Regen, aber auch sonnige Abschnitte bei 19 bis 24 Grad. Es ist 10.04 Uhr.
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1: Mit nur einer Meldung an diesem Sonntagvormittag, die A7 Kassel Richtung Hannover ist zwischen Lutherberg und Hedemünden vorübergehend gesperrt. Dort gab es einen Unfall. Allen unterwegs sichere und gute Fahrt.
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6: Guten Tag.
7: Hallo und einen schönen Sonntag mit NDR Schlager wünscht Lena Aden. Das bin ich. Und freue mich, dass Sie da sind. Viel Spaß.

Hallo nochmal und einen schönen Sonntag wünsche ich Ihnen mit NDR Schlager natürlich. Heute ist der 31. Mai. Und entschuldigen Sie bitte, wenn ich gerade ans Essen denke, aber in knapp 3,5 Wochen endet die Spargelzeit. Am 24. Juni, um genau zu sein. Ja, wer Spargel liebt, der sollte das ein bisschen im Blick haben. Da ist es vielleicht eine ganz gute Idee, einmal kurz zu überlegen, wann man das weiße Stangengemüse nochmal auf den Tisch bringt, bevor es zu spät ist. Und nun zu Semino Rossi und danach Conny Frohbös bei NDR Schlager.

Ja, ja, der Peter, der ist schlau, von Vicky Leandros bei NDR Schlager. Und bei uns gibt es gleich eine Runde knapp ob platt. Unser plattdeutsches Geplänkel zwischen unserem Plattdeutsch-Obermeister Gerd Spiekermann und Katharina Felix Müller. Und vorher hören wir noch Träumer wie wir von Veronika Fischer und Ricky Valens mit Tell Laura I Love Her bei NDR Schlager. Und dann, wie gesagt, knapp ob platt.

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1: Du, Gerd, wenn jemand einen Tick hat.
2: Ja, dann bildet sich was in, denn drecht hier den Näs hoch, bloß sich ob.
1: Scheint mit hoch und platt nichts zu tun zu haben.
2: Nee, Alü könnte einen Tick heppen. Der ihn hätten vornehmen Tick.
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1: Früher haben wir immer nur Ticken gespielt.
2: Eck uck. Am liebsten mit Derns.
1: Ja, klar. Aber Dinge können auch einen Tick haben.
2: Jo, wie secht, die Melk hätte einen Tick.
1: Boah, die fängt an, sauer zu werden.
2: Die Appeln und Beeren kriegt auch einen Tick.
1: Die beginnen zu faulen.
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1: Gerd, guck mal auf die Uhr.
2: Mahlzeit.

Dich erkenne ich mit verbundenen Augen von Bata Illitsch. 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Und davor knapp ob platt, unser plattdeutscher Moment. 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

Jürgen Drews war das mit Du schaffst mich bei NDR Schlager. So allmählich geht auch diese Stunde zu Ende. Um 11 Uhr gibt's die Nachrichten aus Deutschland und der Welt, danach Wetter- und Verkehrsservice und dann melde ich mich zurück und begrüße Sie herzlich hier bei NDR Schlager. Ich bin Lena Aden und wünsche Ihnen ein herrliches Wochenende mit uns.

0: 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Um 11 Uhr mit Martin Wilhelmi. Soll sich Hamburg um die Austragung der Olympischen Spiele 2036, 2040 oder 2044 bemühen? Etwa 1,3 Millionen Bürgerinnen und Bürger der Hansestadt haben heute in einem Referendum die Wahl. Aus der NDR Nachrichtenredaktion Birgit Bröcheler.
1: Ihre Stimme können die Hamburgerinnen und Hamburger in 180 Wahllokalen abgeben. Diese sind bis 18 Uhr geöffnet. Mehr als 40% der Stimmberechtigten haben ihr Votum schon per Briefwahl abgegeben. Mit dem vorläufigen Endergebnis wird gegen 22 Uhr gerechnet. Zwei Bedingungen müssen erfüllt sein, damit das Referendum erfolgreich ist. Zum einen müssen mehr Ja- als Nein-Stimmen abgegeben werden. Zum anderen muss mindestens ein Fünftel der Wahlberechtigten mit Ja stimmen. Ist beides erfüllt, geht Hamburg ins Rennen um die Olympia-Bewerbung. Der Deutsche Olympische Sportbund entscheidet am 26. September, mit welcher Stadt oder Region er in das internationale Rennen zieht. Hamburgs Konkurrenten sind München, die Rhein-Ruhr-Region mit Köln als Zentrum und Berlin.
0: Stimmt Hamburg für oder gegen Olympia? Im Internet verfolgen wir auf ndr.de und in der Info-App alle Entwicklungen. Und heute Abend um 20.15 Uhr berichten wir live in einer Sondersendung im NDR-Fernsehen über die Auszählung und sammeln erste Reaktionen. In Berlin setzt die FDP ihren Bundesparteitag fort. Heute im Mittelpunkt die künftige Ausrichtung der Partei. Aus Berlin Clemens Schulze.
2: Der Leitantrag des Bundesvorstandes sieht unter anderem einen 4-Stufen-Steuertarif, eine Einschränkung des Rechts auf Teilzeit sowie die Einführung von 2 Karenztagen für erkrankte Arbeitnehmer vor. Außerdem sollen Subventionen radikal gekürzt, der Renteneintritt flexibler gestaltet und zur Atomenergie zurückgekehrt werden. Gestern wurde auf dem FDP-Parteitag deutlich, wie tief die Gräben bei den Liberalen sind. Marie-Agnes Strack-Zimmermann hatte mit ihrer überraschenden Kandidatur für den Parteivorsitz diese Spaltung sichtbar gemacht. Gewählt wurde dann doch Wolfgang Kubicki. Er erhielt mit knapp 60% aber ein nur mäßiges Ergebnis. Sein Stellvertreter Höhne bekam nur rund 71%, der neue Generalsekretär Kubikis Vertrauter Hagen nur knapp 59%.
0: Die BAföG-Sätze für Studenten und Auszubildende werden wohl zunächst nicht steigen. Bundesforschungsministerin Beer sagte den Funke-Medien, aus Union und SPD käme keine Unterstützung für eine entsprechende Reform. Aus der Nachrichtenredaktion Irene Lottes.
3: Noch im April schien der Streit um die Finanzierung beendet. Bei der Haushaltsaufstellung sei eine Einigung erzielt worden, hieß es da noch. Jetzt offenbar die Kehrtwende. Ministerin Baer zeigt aber Verständnis. Angesichts von Kürzungen bei Pflegebedürftigen und dem Kindergeld könne man nicht an anderer Stelle höhere Leistungen versprechen. Laut dem Koalitionsvertrag wollten Union und SPD das BAföG in einer großen Novelle modernisieren. Ab dem kommenden Wintersemester sollte es mehr Geld für die Wohnung geben. Dann sollte der Grundbedarf an das Niveau der Grundsicherung angepasst werden.
0: Zum heutigen Weltnichtrauchertag fordert der Drogenbeauftragte der Bundesregierung Streeck deutlich höhere Preise für Zigaretten und E-Zigaretten, sogenannte Vapes. Diese müssten spürbar steigen, sagte der CDU-Politiker der Rheinischen Post. Höhere Preise hielten gerade junge Menschen vom Einstieg ab. Zuletzt hatte eine Studie des Bundesinstituts für öffentliche Gesundheit gezeigt, dass wieder mehr Jugendliche rauchen und vapen. Das waren die Nachrichten. Das Wetter in Norddeutschland, heute mal sonnig, mal wolkig, überwiegend trocken. Im Tagesverlauf im Süden und in der Mitte Niedersachsens dann aber Schauer und Gewitter bei Höchsttemperaturen von 19 bis 24 Grad. Auch morgen ein Wechsel aus Sonne und Wolken, dazu vereinzelt Schauer und Gewitter bei dann 18 bis 23 Grad. Am Dienstag von Westen her aufkommender Regen bei 19 bis 25 Grad und ein Blick auf Mittwoch überwiegend bewölkt, ab und zu Regen, auch sonnig bei dann 19 bis 24 Grad. Die Zeit 11.04 Uhr.
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0: Mit 2 Meldungen. Zunächst die A1 Hamburg Richtung Bremen. 4 Kilometer Stau zwischen Harburg und dem Maschener Kreuz. Und die A7 Kassel Richtung Hannover ist zwischen Lutherberg und Hedemünden vorübergehend gesperrt. Dort gab es einen Unfall. Alle unterwegs, sichere und gute Fahrt.
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5: Guten Tag.
7: Hallo und herzlich willkommen bei NDR Schlager an diesem Sonntag. Ich freue mich, dass Sie da sind. Ihre Lena Aden. Viel Spaß.

Hallo und einen schönen Sonntag mit NDR Schlager. Es ist angerichtet, möchte ich sagen. Es warten wirklich tolle Titel von Andrea Berg, Ray Conniff und den Bee Gees auf uns in dieser Stunde. Und dazu gibt's noch ein schönes Schlager-ABC. Jetzt aber erstmal Sif Malmquist mit Liebeskummer lohnt sich nicht und danach die Cats mit Be My Day bei NDR Schlager. Haben Sie ein schönes Wochenende mit uns.

Andrea Berg war das mit Schenk mir einen Stern bei NDR Schlager. Und bei uns geht es gleich um Dorte, und zwar in einem Schlager-ABC. Und selbstverständlich hören wir auch einen Titel von ihr, nämlich Wärst du doch in Düsseldorf geblieben. Bevor das losgeht, noch Ricky Poveri mit Coco Bella Africa und Avanti Avanti von Christina Bach bei NDR Schlager. Und dann, wie gesagt, das Schlager-ABC.

0: Das Schlager-ABC. Es gibt nur wenige Künstlerinnen, die auf eine Karriere von 60 Jahren zurückblicken können. Die Dänin Dorte, geborene Larsson, ist eine davon. Sie war gerade mal 8 Jahre alt, als ihre musikalische Laufbahn den ersten Schub bekam.
1: Mein Vater hatte einen Sommerjob mit seiner Kapelle in einem schönen Restaurant. Und dann hatten die niemanden für die Pause, die unterhalten konnte. Und dann haben die mich gesehen mit dem Teti unterm Arm. Dann haben die gefragt, ob ich nicht das Lied vom Teti singen könnte. Und das habe ich gemacht. Und das ist ein Lied, die heißt Lillegut. Und das ist über eine Puppe.
2: Lillegut, nu må du lære, hvordan du skal være.
1: Die Leute waren also hin und her gerissen und am nächsten Tag war ich auf der Titelseite von Aarhus von der Zeitung. Ein neuer Kinderstar ist geboren.
0: Mit 12 gab es die erste goldene Schallplatte. 4 Jahre später begann Dortes Stern auch in Deutschland zu leuchten.
3: Oh, Patrick.

0: Die 60er und 70er Jahre waren die erfolgreichsten der lebensfrohen Sängerin, die sich inzwischen Dorte Kollo nannte und mit dem Opernsänger René Kollo liiert war. Es begann die Zeit des steten Rückzugs.
1: Ja, einmal verlor ich ja auch die Stimme und dadurch konnte ich auch nicht singen und habe dann ein Jahr lang eine Ausbildung gemacht. Und dann habe ich auch immer versucht, auch zu leben, neben das ganze Trubeljubel.
0: Genau so hat sie es auch gemacht. Dorte hat fliegen gelernt, viermal geheiratet, zwei Kinder erzogen und zwischendurch immer wieder etwas Trubeljubel gesucht. Als Schauspielerin am Musical, als Moderatorin und ab und zu als Sängerin auf der Bühne.

Ray Conniff mit Beyond the Sea. Und davor wärst du doch in Düsseldorf geblieben, von dort, um die sich auch das Schlager-ABC drehte. Weitere Schlager-ABCs, wie immer in unserem Programm, hier bei NDR Schlager. Und da läuft jetzt auch der neue Titel von Isabel Farrell. Einfach Dankeschön. Kann man ja mal sagen.

Früher Sonntagmittag. Sehr früh, muss man sagen. Es ist noch vor 12. Aber bei Frühaufstehern, auch am Sonntag, regt sich eben vielleicht doch schon ein kleines Hüngerchen. Das können wir hier leider nicht stillen, aber dafür durchaus den Wunsch nach schöner Musik. Und die bekommen Sie zwischen 12 und 1 unter anderem von Tom Jones, Roland Kaiser und Kenny Rogers. Natürlich haben wir noch viele weitere Interpreten dabei, aber da lassen Sie sich mal überraschen und hören Sie selbst. Ich wünsche Ihnen viel Spaß und bin selbstverständlich rechtzeitig zur Stelle hier bei NDR Schlager. Ihre Lena Aden, schönes Wochenende.

0: 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Um 12 Uhr mit Milat Kupay. Soll sich Hamburg um die Austragung der Olympischen Spiele 2036, 2040 oder 2044 bemühen? Etwa 1,3 Millionen Bürgerinnen und Bürger der Hansestadt haben heute in einem Referendum die Wahl. Aus der Nachrichtenredaktion Birgit Bröchler.
1: Ihre Stimme können die Hamburgerinnen und Hamburger in 180 Wahllokalen abgeben. Diese sind bis 18 Uhr geöffnet. Mehr als 40% der Stimmberechtigten haben ihr Votum schon per Briefwahl abgegeben. Mit dem vorläufigen Endergebnis wird gegen 22 Uhr gerechnet. Zwei Bedingungen müssen erfüllt sein, damit das Referendum erfolgreich ist. Zum einen müssen mehr Ja- als Nein-Stimmen abgegeben werden. Zum anderen muss mindestens ein Fünftel der Wahlberechtigten mit Ja stimmen. Ist beides erfüllt, geht Hamburg ins Rennen um die Olympia-Bewerbung. Der Deutsche Olympische Sportbund entscheidet am 26. September, mit welcher Stadt oder Region er in das internationale Rennen zieht. Hamburgs Konkurrenten sind München, die Rhein-Ruhr-Region mit Köln als Zentrum und Berlin.
0: Stimmt Hamburg für oder gegen Olympia? Im Internet verfolgen wir auf ndr.de und in der Info-App alle Entwicklungen. Und heute Abend um 20.15 Uhr berichten wir live in einer Sondersendung im NDR-Fernsehen über die Auszählung und sammeln erste Reaktionen ein. In Berlin setzt die FDP ihren Bundesparteitag fort. Heute im Mittelpunkt die künftige Ausrichtung der Partei. Aus Berlin Clemens Schulze.
2: Der Leitantrag des Bundesvorstandes sieht unter anderem einen 4-Stufen-Steuertarif, eine Einschränkung des Rechts auf Teilzeit sowie die Einführung von 2 Karenztagen für erkrankte Arbeitnehmer vor. Außerdem sollen Subventionen radikal gekürzt, der Renteneintritt flexibler gestaltet und zur Atomenergie zurückgekehrt werden. Gestern wurde auf dem FDP-Parteitag deutlich, wie tief die Gräben bei den Liberalen sind. Marie-Agnes Strack-Zimmermann hatte mit ihrer überraschenden Kandidatur für den Parteivorsitz diese Spaltung sichtbar gemacht. Gewählt wurde dann doch Wolfgang Kubicki. Er erhielt mit knapp 60% aber ein nur mäßiges Ergebnis. Sein Stellvertreter Höhne bekam nur rund 71%, der neue Generalsekretär Kubikis Vertrauter Hagen nur knapp 59%.
0: Zum heutigen Welt-Nichtrauchertag fordert der Drogenbeauftragte der Bundesregierung Streeck deutlich höhere Preise für Zigaretten und E-Zigaretten, sogenannte Vapes. Diese müssten spürbar steigen, sagte der CDU-Politiker der Rheinischen Post. Höhere Preise hielten gerade jungen Menschen vom Einstieg ab. Und es helfe Raucherinnen und Rauchern aufzuhören, so Streeck. Zuletzt hatte eine Studie des Bundesinstituts für öffentliche Gesundheit gezeigt, dass wieder mehr Jugendliche rauchen und vapen. Im Osnabrücker Lockviertel werden heute 2 Blindgänger entschärft. Bis 9 Uhr mussten dafür rund 1600 Menschen ihre Wohnungen und Häuser verlassen. Nach Angaben der Stadt haben die Sprengmeister gegen 11.30 Uhr ihre Arbeit aufgenommen. Auch der Zugverkehr ist von der Bombenräumung betroffen. Laut Deutscher Bahn werden die ICE-Züge auf den Strecken Hamburg-München, Amsterdam-Münster und Berlin-Aachen umgeleitet. Außerdem müssen einige Busse Umleitungen fahren. Fußball-Bundesligist Eintracht Frankfurt hat einen neuen Trainer verpflichtet. Der Österreicher Adi Hütter wird an den Main zurückkehren und die Eintracht von der kommenden Saison an trainieren. Der Österreicher unterzeichnete einen Vertrag bis 2029. Er war von 2018 bis 2021 schon einmal Trainer in Frankfurt. Das waren die Nachrichten. Das Wetter in Norddeutschland. Heute Sonne und Wolken im Wechsel, im Tagesverlauf im Süden und in der Mitte Niedersachsens Schauer und Gewitter. Höchstwerte 19 bis 24 Grad. Auch morgen wechselhaft, vereinzelt Schauer und Gewitter, 18 bis 23 Grad. Am Dienstag von Westen her aufkommender Regen bei 19 bis 25 Grad. Und die Zeit, es ist 12.04 Uhr.
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0: Stau oder stockender Verkehr ab 3 Kilometern. A1 Fehmarn Richtung Lübeck zwischen Pansdorf, Rastplatz, Serezer Feld. 6 Kilometer stockender Verkehr. A1 Osnabrück Richtung Bremen zwischen Dreieck Stur und Bremen-Arsten. 5 Kilometer stockend. A7 Flensburg Richtung Hamburg zwischen Hamburg-Stellingen und dem Elbtunnel. 4 Kilometer stockend. A7 Kassel Richtung Hannover, zwischen Lutherberg und Hedemünden nach einem Unfall haben wir eine Sperrung. A20 Kreuz Uckermark Richtung Rostock, zwischen Sarnitz und Dummersdorf eine Sperrung. Und noch eine Meldung aus Osnabrück. Wegen einer Bombenentschärfung ist der Bereich um den Fundort im Lockviertel evakuiert. Ein Evakuierungszentrum für Anwohner befindet sich in der Gesamtschule Schinkel. Der Osnabrücker Hauptbahnhof ist von den Sperrungen betroffen und wird nicht angefahren. Die Züge werden umgeleitet. Das war's. Ihnen eine gute und sichere Fahrt. Kommen Sie gut an.
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5: Guten Tag.
6: Hallo, ich begrüße Sie herzlich zur Mittagszeit an diesem Sonntag hier bei NDR Schlager. Ich bin Lena Aden. Viel Spaß mit uns.

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Hallo, NDR Schlager ist hier und wir kommen zu Tom Jones, der ja eigentlich als Thomas John Woodward zur Welt kam, in der walisischen Stadt Pontypridd. Als junger Mann arbeitete er zunächst als Staubsaugervertreter und trat später als Clubsänger in Bars auf. Dort wurde er auch entdeckt und hatte schon bald seinen ersten Nummer-1-Erfolg mit It's Not Unusual. Es folgten viele weitere Hits, eine große Karriere und 2006 ein Ritterschlag der Queen. Seitdem lautet sein Name Sir Thomas. Heute in einer Woche wird er 86. Hier ist Tom Jones, ohne Sir, weil Künstlername, mit Green Green Grass of Home bei NDR Schlager. 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

Roland Kaiser mit Dich zu lieben bei NDR Schlager. Kenny Rogers werden wir gleich hören. Und auch über den Country-Sänger gäbe es wirklich viel zu erzählen. Zum Beispiel, dass seine Karriere wie bei vielen Künstlern ja in einer Schülerband begann. Dass er viele Jahre Jazzmusiker war, bevor er zur Country-Music kam. Und dass Prince zum Beispiel in den 80ern unter Pseudonym den Song You're My Love für Kenny Rogers geschrieben hat. Mit Lionel Richie verband ihn eine Freundschaft und er schrieb ebenfalls Songs für Rogers. Bei einem davon war Michael Jackson sogar Background-Sänger. Hier ist jetzt Kenny Rogers mit Coward of the County bei NDR Schlager.

Auch wenn diese Stunde noch nicht zu Ende ist, wir können uns auch schon auf die nächste freuen. Da haben wir ABBA dabei, Fats Domino, Ricky Shane, Karat und viele mehr. Gute Laune gibt's dazu, und zwar von mir, Lena Aden. Bleiben Sie also gerne noch dabei, ich würde mich freuen. So oder so wünsche ich Ihnen ein schönes Wochenende. Noch schöner wird's allerdings mit NDR Schlager.

0: 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Um 13 Uhr mit Milat Kupay. In Hamburg läuft eine Volksabstimmung dazu, ob die Stadt sich um die Ausrichtung Olympischer Spiele bewerben soll. Etwa 1,3 Millionen Bürgerinnen und Bürger sind aufgerufen, ihre Stimme abzugeben. Bis 11 Uhr erschienen knapp 12.000 Menschen in den Stimmlokalen, die noch bis 18 Uhr geöffnet sind. Mehr als 40% der Hamburger haben bereits per Brief abgestimmt. Für ein Ja zur Bewerbung muss es eine ausreichend hohe Wahlbeteiligung und eine Mehrheit der Befürworter geben. Dann ginge Hamburg in den nationalen Vorentscheid. Konkurrenten hier sind München, die Rhein-Ruhr-Region und Berlin. Die FDP berät auf ihrem Bundesparteitag in Berlin über die inhaltliche Ausrichtung. Der neue Generalsekretär Hagen brachte den Leitantrag ein, der 5 Hauptpunkte enthält. Aus Berlin Clemens Schulze.
1: Die FDP will einen modernen Staat durch massiven Bürokratieabbau und einen dynamischen Arbeitsmarkt. Generalsekretär Hagen sagte an diesem Punkt, der Missbrauch des Sozialstaates müsse beendet werden. Wer arbeiten könne, müsse auch arbeiten, so Hagen. Drittens will die FDP die derzeitige Verschuldung beenden. Dazu sollen Subventionen abgebaut und die Einkommensteuer vereinfacht werden. Hagen forderte außerdem ein gerechtes Rentensystem durch flexiblen Renteneintritt und die Einführung einer Aktienrente. In der Energiepolitik will die FDP die Wiedereinführung der Atomkraft vorantreiben. In ersten Wortmeldungen wurde deutlich, dass der Leitantrag nicht nur auf Zustimmung stößt. Gerade die Forderung auf Einschränkung der Teilzeit sowie die Einführung von 2 Karenztagen für erkrankte Arbeitnehmer sorgte für Widerspruch.
0: Der Drogenbeauftragte der Bundesregierung Streeck fordert deutlich höhere Preise für Zigaretten und Vapes. Dementsprechend hat er sich in der Rheinischen Post geäußert. Aus der Nachrichtenredaktion Sven Kuhnen.
2: Höhere Preise halten gerade junge Menschen vom Einstieg ab und helfen vielen Raucherinnen und Rauchern beim Aufhören, sagte Streeck. Es sei zynisch, eine deutliche Erhöhung der Tabaksteuer mit dem Argument abzulehnen, dass dann weniger Menschen rauchen und deshalb die Einnahmen sinken könnten. Dies sei kein Einnahmeausfall, den man beklagen sollte, sondern ein gesundheitspolitischer Erfolg. Der Präsident der Bundesärztekammer Klaus Reinhardt forderte zudem strengere Gesetze, um Kinder und Jugendliche vor Zigaretten und Vapes zu schützen. Dass die Zahl junger Raucher zuletzt wieder gestiegen sei, sei höchst bedenklich, sagte er der Rheinischen Post.
0: Israel hat nach eigenen Angaben im Zuge seiner Bodenoffensive gegen die Hisbollah im Süden des Libanon die Burg Beaufort eingenommen. Israelische Soldaten seien auf den Gipfel von Beaufort zurückgekehrt und hätten dort erneut die israelische Flagge gehisst, erklärte Verteidigungsminister Katz. Er bezog sich auf die frühere Eroberung der mittelalterlichen Kreuzritterburg im Libanonkrieg im Jahr 1982. Zugleich riefen die israelischen Streitkräfte zur Evakuierung sämtlicher libanesischer Gebiete südlich des Flusses Sahrani auf. Im Osnabrücker Lokviertel werden heute 2 Blindgänger entschärft. Bis 9 Uhr mussten dafür rund 1.600 Menschen ihre Wohnungen und Häuser verlassen. Nach Angaben der Stadt haben die Sprengmeister gegen 11.30 Uhr ihre Arbeit aufgenommen. Auch der Zugverkehr ist von der Bombenräumung betroffen. Laut Deutscher Bahn werden die ICE-Züge auf den Strecken Hamburg-München, Amsterdam-Münster und Berlin-Aachen umgeleitet. Außerdem müssen einige Busse Umleitungen fahren. Das waren die Nachrichten. Das Wetter in Norddeutschland. Heute Sonne und Wolken im Wechsel, im Tagesverlauf im Süden und in der Mitte Niedersachsens Schauer und Gewitter. Die Höchstwerte erreichen 19 bis 24 Grad. Auch morgen wechselhaft, vereinzelt Schauer und Gewitter bei 18 bis 23 Grad. Am Dienstag von Westen her aufkommender Regen bei 19 bis 25 Grad. Mittwoch überwiegend bewölkt, ab und zu Regen 19 bis 24 Grad. Es ist 13.04 Uhr.
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0: Stau oder stockend, ab 3 Kilometern A1 Fehmarn Richtung Lübeck zwischen Pansdorf und Rastplatz Serezerfeld. 6 Kilometer stockender Verkehr. A1 Hamburg Richtung Osnabrück zwischen Bremer Kreuz und Arsten 6 Kilometer stockend. A1 Osnabrück Richtung Bremen zwischen Dreieck Stur und Bremen Arsten 5 Kilometer stockend. A7 Flensburg Richtung Hamburg zwischen Hamburg-Stellingen und dem Elbtunnel 4 Kilometer. A7 Hamburg Richtung Hannover zwischen Schneeferdingen und Dorfmark 9 Kilometer stockend. A7 Kassel Richtung Hannover zwischen Kassel-Nord und Werratalbrücke 5 Kilometer Stau. A20 Kreuz Uckermark Richtung Rostock zwischen Sarnitz und Dummersdorf 6 Kilometer Stau. A24 Berlin Richtung Hamburg, zwischen Kreuz Schwerin und Hagenow streckenweise Stau und stockender Verkehr. A30 Osnabrück Richtung Bad Oeynhausen, zwischen Osnabrück-Nahne und Nattbergen. Eine Sperrung nach einem Unfall, hier haben wir 4 Kilometer Stau. Und noch eine Meldung aus Osnabrück. Wegen einer Bombenentschärfung ist der Bereich um den Fundort im Lockviertel evakuiert. Ein Evakuierungszentrum für Anwohner befindet sich in der Gesamtschule Schinkel. Der Osnabrücker Hauptbahnhof ist von den Sperrungen ebenfalls betroffen und wird nicht angefahren. Die Züge werden umgeleitet. Gute Fahrt.
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5: Es ist Sonntag und Sie hören NDR Schlager. Völlig zu Recht. Hier haben Sie die schönsten Schlager von gestern und heute. Und mich, Lena Aden. Ich freue mich, dass Sie da sind.

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1: Herzlich willkommen nochmal bei NDR Schlager. Ich erwähne es nochmal kurz. 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Diesmal ist Johann Lafer zu Gast. 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

Wind war das mit Glücklich, 2025 erschienen. Und wenn wir mal schauen, was wir da eben alles Schönes genießen konnten, nämlich Hannes Schöner mit Nun sag schon Adieu aus den 80ern, Fats Domino aus den 50ern, Heidi Brühl aus den 60ern und jetzt gleich noch ABBA aus den 70ern, dann können wir nur feststellen, bei NDR Schlager gibt's das Beste aus mehr als 50 Jahren Musikgeschichte. Und dazu gehört unbedingt auch I Have a Dream von ABBA.

Sam Cooke mit Cupid und davor Ibo mit Ibiza. 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

So, gleich ist es soweit. Unsere Stunde Stars am Sonntag beginnt um 14:45 nach Nachrichten, Wetter und Verkehrsservice. Und unser Star am Sonntag ist der Fernseh- und Spitzenkoch, Autor und Unternehmer Johann Lafer, der sich den Fragen meines Kollegen Arne Tom Vogt stellt. Dabei wünsche ich Ihnen viel Freude. Ich bin Lena Aden und bin dann ab 14:45 wieder für Sie da, hier bei NDR Schlager. Haben Sie ein schönes Wochenende.

0: 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Um 14 Uhr mit Milat Kupay. In Hamburg läuft eine Volksabstimmung. Die Menschen können darüber entscheiden, ob sich die Stadt um die Austragung der Olympischen Spiele 2036, 2040 oder 2044 bemühen soll. Aus der NDR Nachrichtenredaktion Birgit Bröcheler.
1: Noch bis 18 Uhr können die Hamburgerinnen und Hamburger in rund 180 Wahllokalen ihre Stimme abgeben. Mehr als 40% der 1,3 Millionen Stimmberechtigten haben ihr Votum bereits per Briefwahl eingereicht. Mit dem vorläufigen Endergebnis wird gegen 22 Uhr gerechnet. Für ein Ja zur Bewerbung muss es eine ausreichend hohe Wahlbeteiligung und eine Mehrheit der Befürworter geben. Ist beides erfüllt, geht Hamburg ins Rennen um die Olympiabewerbung. Der Deutsche Olympische Sportbund entscheidet dann am 26. September, mit welcher Stadt oder Region er in das internationale Rennen zieht. Hamburgs Konkurrenten sind München, die Rhein-Ruhr-Region und Berlin.
0: Stimmt Hamburg für oder gegen Olympia? 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Die FDP berät auf ihrem Bundesparteitag in Berlin über die inhaltliche Ausrichtung. Der neue Generalsekretär Hagen brachte den Leitantrag ein, der 5 Hauptpunkte enthält. Aus Berlin, Clemens Schulze.
2: Die FDP will einen modernen Staat durch massiven Bürokratieabbau und einen dynamischen Arbeitsmarkt. Generalsekretär Hagen sagte an diesem Punkt, der Missbrauch des Sozialstaates müsse beendet werden. Wer arbeiten könne, müsse auch arbeiten, so Hagen. Drittens will die FDP die derzeitige Verschuldung beenden. Dazu sollen Subventionen abgebaut und die Einkommensteuer vereinfacht werden. Hagen forderte außerdem ein gerechtes Rentensystem durch flexiblen Renteneintritt und die Einführung einer Aktienrente. In der Energiepolitik will die FDP die Wiedereinführung der Atomkraft vorantreiben.
0: Im Atomkraftwerk Saporischschja in der Ukraine hat es einen Schaden durch eine Drohne gegeben. Wie die Internationale Atomenergieorganisation bekannt gab, soll es ein Loch in der Wand eines Turbinengebäudes geben. Das habe der Betreiber der Anlage gemeldet. Kernbereiche des Kraftwerks seien nicht beschädigt. Das Kraftwerk steht unter Kontrolle russischer Truppen. Die 6 Reaktoren sind abgeschaltet, die Anlage benötigt aber weiterhin Strom für die Kühl- und Sicherheitssysteme. Der staatliche russische Atomkonzern Rosatom wirft der Ukraine vor, den Angriff geflogen zu haben. Das Außenministerium in Kiew wies das zurück und bezichtigte die russische Seite der Desinformation. Die muslimische Pilgerfahrt Hadsch in Saudi-Arabien ist zu Ende gegangen. Mehr als 1,5 Millionen Muslime waren dafür nach Mekka gereist. Details von Magdalena Knöller.
3: Aktuell sind tausende Pilgerinnen und Pilger in weißen Gewändern auf Flughäfen weltweit zu sehen. Sie sind auf dem Weg nach Hause. Hinter ihnen liegen intensive spirituelle Tage in Mekka und rund um den Berg Arafat. Orte, an denen Prophet Mohammed vor über 1400 Jahren gewirkt haben soll. Trotz der Menschenmassen, enormen Hitze von um die 45 Grad und den Konflikten in der Region soll es in diesem Jahr verhältnismäßig wenig Zwischenfälle gegeben haben. Bei der Pilgerfahrt vor 2 Jahren waren mehr als 1000 Pilger infolge der hohen Temperaturen ums Leben gekommen.
0: Das waren die Nachrichten. Das Wetter in Norddeutschland. Heute Sonne und Wolken im Wechsel, im Tagesverlauf im Süden und in der Mitte Niedersachsens Schauer und Gewitter. Höchstwerte 19 bis 24 Grad. Auch morgen wechselhaft, vereinzelt Schauer und Gewitter, 18 bis 23 Grad. Dienstag von Westen her aufkommender Regen bei 19 bis 25 und am Mittwoch 19 bis 24 Grad. Es ist 14.04 Uhr.
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0: Stau oder stockender Verkehr ab 3 Kilometern, A1 Hamburg Richtung Osnabrück zwischen Uphusen, Bremen, Marndorf und Arsten, 6 Kilometer stockend. A1 Osnabrück Richtung Bremen zwischen Dreieck Stur und Bremen-Arsten, 5 Kilometer stockend. Die A1 Bremen Richtung Hamburg zwischen Euten und Posthausen wegen Löscharbeiten haben wir hier eine Sperrung. A7 Flensburg Richtung Hamburg zwischen Hamburg-Stellingen und dem Elbtunnel, 4 Kilometer stockend. A7 Hamburg Richtung Hannover zwischen Schneferdingen und Dorfmark, 9 Kilometer stockender Verkehr. A7 Kassel Richtung Hannover zwischen Kassel Nord und Lutherberg, 6 Kilometer Stau. A20 Kreuz Uckermark Richtung Rostock zwischen Sarnitz und Dummersdorf, 6 Kilometer Stau. A24 Berlin Richtung Hamburg zwischen Kreuz Schwerin und Hagenow, streckenweise Stau und stockender Verkehr. Und noch eine Meldung aus Osnabrück. Wegen einer Bombenentschärfung ist der Bereich um den Fundort im Lockviertel evakuiert. Ein Evakuierungszentrum für Anwohner befindet sich in der Gesamtschule Schinkel. Der Osnabrücker Hauptbahnhof ist von den Sperrungen betroffen und wird nicht angefahren. Die Züge werden umgeleitet. Gute Fahrt.
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6: Sehr herzlich willkommen. Ich freue mich heute so richtig doll auf den Fernsehkoch Johann Lafer. Herzlich willkommen. Wir haben viel zu bereden, haben ein spannendes Leben mit viel auf und ein bisschen ab. Kann man das so sagen?
7: Ja, Herr Vogt, auch von meiner Seite erstmal grüße ich alle Hörerinnen und Hörer. Freue mich sehr, dass ich heute am Sonntag zu Gast sein darf. Ja, ich habe ein abwechslungsreiches Leben. Natürlich, wie immer, halt, wenn man viel macht, dann hat man viele Höhen. Man hat aber auch Tiefen.
6: Ich freue mich vor allem, weil Sie, finde ich, so Emotionen in die Küche gebracht haben, Gefühle. Man kann so, also wenn ich jetzt ganz pathetisch sein wollte, Sie haben Liebe in die Küche gebracht. Wie haben Sie das gemacht?
7: Naja gut, ich meine es so, wir haben ja den großen Nachteil, dass man keinen Geruch und keinen Geschmack, den man ja sonst zu Hause in der Küche hat, durch den Bildschirm transportieren kann. Und ich habe einfach versucht, den Leuten dann zu beschreiben oder zu erzählen, so à la Radio ein bisschen, was empfinde ich jetzt gerade, weil das fehlt ja den Zuschauern zu Hause. Und da habe ich einfach dann das so versucht umzusetzen. Ich glaube, das hat den Leuten sehr gut gefallen. Also eine emotionale Beschreibung der Produkte und der Gerichte.
6: Haben Sie ein Beispiel?
7: Ja, zum Beispiel schauen Sie mal diese schönen Tomaten, voll reif, wunderschön. Schauen Sie mal die rote Farbe. Wie leicht sich diese Haut abziehen lässt. Da sehen Sie, wie frisch und wie schon gut gereift die ist. Und wenn ich jetzt reinbeiße, da läuft mir das...
6: Mir auch.
7: Genau das meine ich. Da denkt jeder, der spinnt doch, da sehe ich doch. Nein, aber es fehlt ein wesentlicher Bestandteil, nämlich Geruch und Geschmack.
6: Ja, und mir läuft auch schon wieder das Wasser im Mund zusammen. Ja, Sie haben wirklich die berühmtesten Menschen der Welt bekocht. Und dann, ja, auch einen Fehler begangen, Steuer hinterzogen, Bewährungsstrafe. Das wird alles Thema heute sein mit meinem Star am Sonntag, Johann Lafer.

0: Mein Star am Sonntag war lange Zeit der bekannteste und auch der beliebteste Fernsehkoch der Nation. Es ist Johann Lafer. Ich habe so den Eindruck, Herr Lafer, gerade so ein bisschen auf Rehabilitationskurs. Kommt das hin? Wollen Sie sich so ein bisschen wieder rantasten?
1: Weiß ich nicht. Ich habe ja auch jetzt schon ein vorgeschrittenes Alter mit 68. Da ist ja auch so ein bisschen die Zeit gekommen, wo man bestimmte Dinge selektiver einfach auch angeht. Und ich muss sagen, das oberste Ziel ist jetzt natürlich, nachdem man wirklich mit dem nicht mehr vorhandenen Betrieb die Dinge auch gerne mal machen möchte, die man sonst früher nicht machen konnte. Und das bedeutet natürlich, dass man nicht mehr jedem Blumenstrauß hinterherläuft, sondern auch an sich selber erstmal in erster Linie denkt.
0: Sie haben das nämlich getan mit den ganzen Blumensträußen. Das war ja irre, was Sie alles gemacht haben. Und dann nennen wir die Kuh mal gleich beim Namen. Dann haben wir das gleich erledigt. Steuern hinterzogen, Sozialversicherungsbeiträge vorenthalten. 2016 gab es eine Bewährungsstrafe von einem Jahr. Das ärgert Sie noch maßlos, ne?
1: Ja, weil es nicht notwendig gewesen wäre. Aber wenn man heute einen großen Betrieb hat, und das soll jetzt überhaupt keine Entschuldigung sein, weil ich bin dafür verantwortlich, war Geschäftsführer, dann ist das einfach möglicherweise auch zu viel auf einmal und zu viel Zeug, was man da alles heute in der, sagen wir mal, verpflichteten Situation Deutschlands berücksichtigen muss. Und ich kann mich nur dafür entschuldigen, dass ich das nicht mehr so richtig alles im Griff hatte. Das Ergebnis ist bekannt und ich bin auch froh, dass ich das dann so wieder alles bezahlen konnte, weg hatte und habe lange Jahre dafür gekämpft, um diesen Schaden gut zu machen. Und heute ist es für mich, gehört es der Vergangenheit an, aber es hat sicherlich Spuren hinterlassen, das ist außer Frage.
0: Ja, klingt so ein bisschen wie so, ja, über den Kopf gewachsen. Ich

0: Ich muss nämlich sagen, und das wissen Sie, Sie werden sich da nicht dran erinnern, nehme ich mal an, aber ich habe Sie nämlich wirklich auch in Anführungszeichen anders kennengelernt. Das war, wir haben mal zusammen, ich war Auszubildender oder ich habe ein Volontariat gemacht beim Mitteldeutschen Rundfunk. Mhm. Da gab es eine Produktion, die hieß Lafers leckerer Osten. Da sind wir.
1: Du meine Güte, waren Sie auch dabei bei dem Nacktwanderweg in Thüringen?
0: Ja, ich habe dann. Und Scheiße, wir waren so auf der auf den Spuren der Original Thüringer Klöße. Dann gab es auch einen Fasan, haben wir zubereitet. Das weiß ich noch.
1: Ja, ja.
0: Und es war ehrlich gesagt, manchmal war die Produktion ein bisschen hemdsärmelig, so, die war auch manchmal ein bisschen trutschig, aber Sie waren von A bis Z komplett professionell, unfassbar fleißig. Es ging Ihnen von Anfang an darum, ein tolles Produkt zu machen.
1: Ja,
0: und
1: ja,
0: da, wo es Probleme gab, sind Sie mit Ihrer Energie rein und haben sozusagen diese Produktion gerettet. Und was mir auch sehr aufgefallen ist, ist, egal wer da rumlief, dass Sie zu jedem und jeder zuvorkommt waren. Und ich dachte so, richtig, was für ein feiner Mensch. Und deshalb.
1: Naja, das bin ich ja. Also ich versuche das ja zu sein. Ich meine, ich bin ja auf dem Bauernhof groß geworden. Meine Mutter hat mir damals 80 D-Mark gegeben, 1900. Und als ich dann 77 nach Berlin bin, das war der Beginn. Und alles, was man heute von mir kennt und sieht, ob ich jetzt meine, ich sag mal, meinen Pullover davon kaufe oder meine Uhr oder diese Wurst, was ist daraus entstanden? Und deshalb ist es natürlich so, dass ich sehr dankbar bin. Ich weiß, woher ich komme. Ich bin immer auf dem Boden der Tatsachen, bis auf, wie gesagt, diese eine Ausnahme, die hoffentlich nie wieder vorkommt. Und deswegen, wie gesagt, bin ich dankbar. Und warum soll ich heute jemand herablassen oder unwürdig behandeln? Ich habe überhaupt keinen Grund dafür. Für mich sind das Mitmenschen, Menschen, die ich alle respektiere und wertschätze. Und deswegen haben wir gesagt, bei der Produktion, die können ja nichts dafür, dass sie dort sind. Das war für mich sogar manchmal sehr überraschend, was ich da erleben durfte.
0: Ja, das hat man wirklich gemerkt. Und nochmal ganz kurz zu der Ausnahme, wie Sie sagten. Ich habe so den Eindruck, dass Sie auch in anderen Interviews sich so geäußert haben, dass es sich so anfühlt, als hätte Deutschland, typisch deutsch, so ein bisschen den Stab über Ihnen gebrochen. Ich hatte fast den Eindruck, dass Sie selbst fast noch kritischer mit sich sind und Sie den Stab über sich selbst gebrochen
1: haben.
0: Kann
1: schon sein. Das ist ja dann eine Situation, wenn es immer nur bergauf geht und dann kommt so ein Schlag, dass das natürlich einen aus der Bahn wirft, ist klar. Aber ich sag nochmal, das hat Spuren hinterlassen, das hat mir sehr, uns alle sehr weh getan.
0: Nur ganz kurz noch, Sie sagten neulich im Interview, dass Sie so ein bisschen sagen, ich bin jetzt nicht mehr so ganz massenkompatibel. Meinen Sie das ernst?
1: Ja, also ich bin schon sehr zurückhaltend. Also ich habe schon gelernt, mit bestimmten Dingen in der Öffentlichkeit anders umzugehen wie vorher, weil ich weiß ganz genau, dass heute auch nicht zuletzt durch die digitalen Medien einem alles auf die Füße fällt. Und deswegen bin ich eher, sagen wir, in die andere Richtung gewechselt, eher zurückhaltend, eher raus aus der Schusslinie. Und man versucht so sein Leben jetzt ein bisschen in einem bescheidenen Umfeld zu organisieren und auch, sagen wir mal, Momente für sich zu finden, wo man niemanden braucht.
0: Mhm. Gut, nicht mehr massenkompatibel. Ich finde aber weiterhin sehr Star-kompatibel.
1: Johann, ja, ja.
0: Johann
1: das
0: Lafer.
1: Sagen Sie.
0: Johann Lafer ist mein Star am Sonntag. Wir sind gleich zurück.

0: Mein Star am Sonntag ist der Fernsehkoch Johann Lafer. Spannende Lebensgeschichte von einem Bauernhof in der Steiermark. Wenig Geld, fast oder gar kein Geld, kann man auch sagen. Dann ein richtiger Star geworden, Bill Clinton bekocht, Gorbatschow bekocht. Sie haben mal gesagt, dass dann mit dem Erfolg, dass das so der Erfolg wie so eine Droge ist oder ein Motivator auch immer weiterzumachen. Was bedeutet dann Erfolg in diesem Zuge? Ist es Geld, ist es Quoten, ist es Ruhe? Oder nee. ist es, dass sie Menschen glücklich machen?
1: Das kann man anhand eines Beispiels sehr deutlich erklären. Wenn man heute ein Hotel- und Restaurantbetrieb betreibt, wo ja vom Frühstück bis zum Abendessen eine voll intensive Betreuung der Gäste notwendig ist in vielerlei unterschiedlichen Facetten, hat man immer nur ein Ziel. Ich glaube, dafür arbeitet man auch, dass am nächsten Tag, wenn der Gast abreist und man sagt auf Wiedersehen, der Gast dir das Gefühl gibt oder zu dir sagt, Mensch, ja, es war sehr schön, Herr Lafer, wir haben uns sehr wohl gefühlt, vielen Dank, wir kommen gerne wieder. Das ist ja das Schönste, was dir passieren kann, der schönste Moment. Warum? Weil die Gäste, die dann wiederkommen, da weißt du ganz genau, dass du mit deinem Inhalt, mit deiner Mannschaft, mit dem Team zusammen etwas geleistet hast, was dazu führt, dass der Gast sagt, Mensch, da gehe ich wieder hin. Das leiste ich mir wieder. Es hat uns einfach berührt. Es war was Besonderes. Und nach diesem Moment habe ich ständig gekämpft. Immer. Also es war ja auch mein Problem. Dann habe ich angefangen mit dem Fernsehen, die Kochschule. Dann war ich weniger zu Hause. Die Gäste waren enttäuscht. Also damit habe ich ja inhaltlich die größten Probleme gehabt, weil ich nicht mehr diesen Moment spüren konnte, wenn sich der Gast am nächsten Morgen verabschiedet hat.
0: Wenn wir das mal alles aufzählen, so was dann da, also ganz oben an der Spitze alles zusammenkam, ich sag mal so ein kleines Imperium, die Stromburg, Sterne-Restaurant auf einer Burg im Hunsrück, ein Luxushotel, die Kochschule, Fernsehshows, Werbeverträge. Was ist davon jetzt noch da?
1: Was ist jetzt noch da? Ich mache zurzeit für die größte deutsche Airline, bin ich verantwortlich weltweit für die Business Class, auch in Europa. Das ist für mich der absolute Ritterschlag, weil ich international auch eine Präsenz bekomme oder habe bei Gästen, die normalerweise mit mir wenig anfangen konnten. Das ist auf allen Flügen aus Deutschland in die ganze Welt, 64 Länder, genießt man dann mein Menü. Das ist etwas, glaube ich, was ganz besonders ist. Zum anderen mache ich verschiedene Dinge noch, wie meine eigenen Hardware-Produkte bei diversen Geschäften und demnächst auch hoffentlich noch ein paar Lebensmittel, wo ich also dafür gerade stehe, dass es also wirklich ehrliche Lebensmittel sind, weil die Leute haben sehr großes Vertrauen zu mir in dem Bereich. Das sind so meine Ziele. Ansonsten sind mein persönliches Ziel, ist, dass meine Frau und ich, dass wir gesund bleiben, dass wir noch einiges nachholen können, was wir damals in der Intensität 7-Tage-Woche keine Zeit versäumen oder nicht genießen konnten. Wir haben zwei Kinder, die leben im Ausland, die öfter zu besuchen. Das macht sehr, sehr viel Spaß und ist auch das Ziel für die Zukunft.
0: Klingt gut, das wünsche ich Ihnen. Jetzt haben wir noch gar nicht über das gesprochen, was Sie eigentlich ausmacht, Ihre Leidenschaft, das Kochen. Aber wir haben ja noch eine halbe Stunde.
1: Ja, genau.

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1: Mein Star am Sonntag ist der Fernsehkoch Johann Lafer. Aus dem Koch-Olymp ging es auf die Anklagebank wegen Steuerhinterziehung. Das haben wir besprochen. Und Sie sagen, das war eine schwere Zeit für Ihre Familie. Hatten Sie sogar die Freude am Kochen verloren oder hat es im Gegenteil Kraft gegeben in dieser Zeit?
2: Das war zunächst mal natürlich schon sehr, sehr hart, die Motivation zu finden und nach diesen Demütigungen wieder Vollgas weiterzumachen. Aber was ist die Alternative? Die Alternative ist nämlich aufzugeben, und das war nicht meine oder unsere Option. Ich habe meine Motivation relativ gut wieder zurückbekommen und ich muss auch sagen, es ist so, dass das, was vorher passiert war, nämlich das, was die Gäste uns wiedergespiegelt haben, was auch in der öffentlichen Wahrnehmung zurückkam durch das Fernsehen, durch auch andere Dinge, die ich gemacht habe, das hat das dann wieder aufgewogen. Und ich muss sagen, es war auch die Entscheidung sehr, sehr richtig, mit Vollgas weiterzumachen. Und heute, glaube ich, ist es so, dass die Leute meine Expertise als Koch schätzen. Sie wissen, dass ich inhaltlich es immer ernst meine. Für mich ist Kochen kein Kasperltheater, für mich ist Kochen eine Basis unseres Seins, denn ohne Ernährung können wir nicht leben. Gesunde Ernährung ist noch besser und deshalb kämpfe ich da weiter und ich glaube, ich freue mich noch auf Weiteres, weil ich bin in einem Alter, wo ich noch nicht mich da nur jeden Tag in den Wald oder in den Weinbergen begeben kann und spazieren zu gehen. Ich möchte noch gerne für die Nachwelt das hinterlassen.
1: Und über diese Expertise und die Geheimnisse der Küche von Johann Lafer reden wir natürlich auch noch mit meinem Star am Sonntag, Johann Lafer.

0: Sie hören Stars am Sonntag und das ist heute der Fernsehkoch Johann Lafer. Und jetzt lassen Sie uns mal über guten Geschmack reden. Sie kommen von einem Bauernhof in der Steiermark. Wo kam da der gute Geschmack bei Ihnen her?
1: Ja gut, der kam nicht von dem Bauernhof, sondern der kam, weil wir nichts hatten. Also das ist einfach so, dass wir ja nur von diesem ökologischen Kreislauf leben mussten, was die Natur uns geschenkt hat. Abgesehen davon, dass wir zwei Schweine gefüttert haben und die wurden dann halt im Jahr geschlachtet. Das war alles so. Und jetzt muss man sich ja vorstellen, was es bedeutet. Also vielleicht ein Beispiel für vieles. Wir hatten auch noch eine Kuh und da kam jeden Morgen ein Mann 4 Kilometer zu Fuß, um 1 Liter Milch zu holen. Das muss man sich mal auf der Zunge zergehen lassen. Heute sprechen wir von 42 Cent für 1 Liter Milch und er ging damals für 1 Liter frische Bauernmilch 4 Kilometer zu Fuß morgens vor der Arbeit. Daran sieht man, was damals für eine Wertschätzung für Lebensmittel vorhanden war. Und bei mir war es eben so, ich habe mitbekommen, wenn wir im Frühling die Kartoffel einpflanzen mussten, was das für eine Scheißarbeit ist. Und noch schlimmer war, sie zu ernten mit der Erde, da wo es mir bei jeder Kartoffel kalt über den Rücken lief. Aber wenn dann die Kartoffeln im Keller waren oder wenn wir Sauerkraut gemacht haben, die wir mit unseren Füßen oder das Kraut haben wir mit unseren Füßen selber getreten im Beisein der Mutter. Das ist natürlich zu Weihnachten dann, das war die Delikatesse. Das kann man sich gar nicht vorstellen. Heute geht man in so einem Supermarkt, da liegt so ein Beutel für 25 Cent und kauft man Sauerkraut. Das kannst mit dem Kraut von früher nicht vergleichen. Und das hat meinen Geschmack geprägt. Und wenn ich heute etwas koche oder etwas mache, dann denke ich immer sofort, was habe ich abgespeichert und wie weit bin ich von dem Ziel weg?
0: Das hat sich ja durchgezogen, dass
1: absolut,
0: Sie so
1: immer.
0: Gut gemachte Hausmannskocht ohne Shishi, Tütü.
1: Ja.
0: Ich sag mal, die Küche der Kohlrouladen, Steckrüben, Kartoffelklöße. Aber halt
1: gut.
0: Gut.
1: Sehr gut.
0: Ja.
1: Und zwar Konsistenz und Geschmack muss passen. Das war ja damals, als wir beide da bei dem Restaurant von Hornegger waren. Da gab's ja so Kindskopfgröße, diese Thüringer Klöße da.
0: Ja, ich erinnere
1: also,
0: mich, ja.
1: Die möchtest du nicht essen, weil danach bist du ja schwanger, verstehst du? Das ist ja, da kriegst du ja ein Baby. Also, ich weiß ja gar nicht, wie der Hornegger das gegessen hat. Ich kann's mir gar nicht vorstellen, mit dem Fett von der Bratensoße. Ja. Also, das war einer meiner schlimmsten Erlebnisse. Da habe ich noch gesehen, dass die da hinten in der Kammer irgendwie noch so ein Knödelpulver oder irgendwas hatte. Da habe ich gedacht, die verarscht mich jetzt dann, macht so Knödel mit irgendwelchen Knödelpulver da. Also, lange Rede, kurzer Sinn.
0: Ja.
1: Ehrlich muss er sein. Es muss authentisch sein. Es müssen gute Produkte sein. Und es muss auch immer noch im Proportionsverhältnis sein, zu der heutigen Zeit angepasst. Wir müssen heute nicht 4000 Kalorien jeden Tag verbrauchen. Und deswegen will ich auch keinen Kloß haben, der 600 Gramm wiegt. Also da bin ich ja tot.
0: Ja, für alle, die später dazu gekommen sind und sagen, was reden die da gerade? Wir haben mal zusammen eine gemeinsame Fernsehproduktion in Thüringen gemacht. Im Ursprung der Thüringer Klöße. Und das waren so Riesenboller. Herr Lafer, Sie sagen, bestimmte Rezepte sind einfach magisch, da braucht man nicht noch dran rumdoktern und herumexperimentieren. Und ich sage nämlich auch immer zu meiner Frau, die wirft gern einfach zusammen und experimentiert drauf los. Und ich sage immer, nein, das passt nicht. Es gibt Dinge, die passen zueinander, Dinge, die passen nicht. Woran liegt das?
1: Also ich sage jetzt mal, ein Beispiel ist der Kaiserschmarrn. Ja? Also Kaiserschmarrn, der wird ja von mir ganz oft verlangt, egal wo. Und da könntest du jetzt anfangen und sagen, ich muss den Kaiserschmarrn modern machen mit weniger Mehl oder keine Ahnung was. Ich habe ein Kaiserschmarrn-Rezept meiner Großmutter, jetzt wirklich kein Witz. Gott hab sie selig und meine Mutter auch. Und ich habe das noch nie verändert. Es ist mit Sauerrahm und es ist mit Mehl und wenig Mehl und viel Eier. Und jeder sagt bis heute, das ist ein geiler Kaiserschmarrn. Ich wäre doch besoffen, wenn ich jetzt das Rezept ändern würde. Warum denn? Nur weil einer sagt, jetzt nehmen wir anstelle von Sauerrahm demnächst Sahne oder Milch oder keine Ahnung, 200 Gramm Butter mehr. Will ich gar nicht. Solange das eine gewisse Volksnähe hat, muss man so lassen. Und das ist bei vielen Dingen so, dass man heute zu vergeistigt und zu verkopft ist. Oder manchmal auch durch diese modernen Kreationen. Ich möchte keine 15 Dinge auf einen Teller haben. Mein Gaumen ist nicht aufnahmebereit. Vielleicht bin ich ein Bauernbur, aber es ist mir zu viel. Es tut mir leid, Leute. Ich möchte ein Maul voll Geschmack und das muss ehrlich sein.
0: Ein Maul voll Geschmack mit meinem Star am Sonntag, Johann Lafer.

0: Johann Lafer ist mein Star am Sonntag. Und lieber Herr Lafer, jetzt habe ich die wichtigste Frage eigentlich noch gar nicht gestellt.
1: Was ist denn das?
0: Warum ist Essen so eine emotionale Sache?
1: Also was verbindet uns auf dieser Welt? Also natürlich Liebe, die Natur, die frische Luft. Und für das Sein müssen wir uns ernähren. So, und ernähren ist die Basis unseres Seins. Und ich glaube, keiner möchte von uns ins Krankenhaus und sich eine Flasche anhängen lassen als Ersatz für Ernährung. Jeder möchte etwas genießen, möchte die Atmosphäre genießen, möchte den Inhalt genießen. Und ich bin so froh, dass ich einen krisensicheren Beruf gelernt habe, weil das wird nie vergehen. Essen wird nicht vergehen. Die Frage ist, was esse ich? Und Wilhelm Busch hat ja mal gesagt, sage mir, was du isst, ich sage dir, wer du bist. Das ist immer noch sehr präsent, weil Charakter und Essen sich sehr verbinden. Das ist so, jemand, der heute sehr feinsinnig ist und der sehr gefühlvoll ist, der hat auch Ansprüche für ein sehr gefühlvolles, inhaltlich gutes Essen. Und deshalb habe ich immer gesagt, ich bin jemand, der das gelernt hat. Ich bin ein Synonym als Koch, als vielleicht Vorbild, um Essen zu zelebrieren. Und das habe ich dann ernst genommen und habe versucht, Menschen für das, was ich mache, zu begeistern, sie zu motivieren, zu inspirieren, dass sie das, was ich heute denen vorgebe, vielleicht nachmachen. Mhm. Und ich weiß ja, dass es leider nicht so geklappt hat, wie man sich das wünscht. Aber wenn ich einmal nicht mehr da bin und irgendeiner sagt, Mensch, das habe ich mal vom Lafer gelernt, dann bin ich im Nachhinein der glücklichste Mensch der Welt, weil ich etwas geschaffen habe, was für die Nachwelt Anklang gefunden hat.
0: Ja, so ein bisschen gegen den Trend, weil Sie haben auch mal neulich gesagt, dass Essen und Kochen immer banaler werden. Ja. In Restaurants auch. Warum ist das so? Die Leute, nehmen die sich nicht mehr genug Zeit dafür? Für dieses so wichtige...
1: Naja, Essen ist auch sehr teuer geworden, muss man sagen. Lebensmittel sind sehr teuer geworden. Deswegen haben wir eine neue Chance zu Hause, dass die Menschen sich mehr selber mit dem Kochen beschäftigen. So in der Corona-Zeit war das ja mega. Alle Leute haben zu Hause gekocht, haben sich intensiv mit Essen befasst und das wünsche ich mir jetzt auch. Ich weiß, es ist mit Zeit verbunden, es ist mit Einkauf verbunden, aber ich sage jetzt mal, ja, die Investition, die wir uns machen, ist die beste Investition, wenn wir gesund sind. 60% weiß man ja, der Krankheiten haben auch etwas mit Ernährung zu tun. Und ich meine, wenn ich weiß, dass ich damit etwas bezwecken kann, dass es mir gesundheitlich besser geht oder dass die Kinder morgens, wenn sie in die Schule kommen, durch ein Frühstück einfach motivierter sind und leistungsfähiger sind, dann lohnt sich auch bitte schön der Aufwand, das zu tun, damit es der Gesellschaft ein bisschen besser geht. Es gibt genügend Anlässe, die nicht nur zur Freude ausgerichtet sind.
0: Das stimmt. So, und wenn es aber bei Johann Lafer zu Hause mal schnell gehen muss, was kochen Sie dann?
1: Ach, einfach. Jetzt ganz normal Spargel in Dampfgarer garen, dazu ein bisschen braune Butter und eine Scheibe oder Kartoffel oder Schinken. Es ist ein mega Essen. Ist jetzt zwar nicht ganz günstig, aber man kann auch nur ein einfaches Rührei machen. Wir können alle mal bei mir schauen auf Instagram. Ein perfektes Rührei mit Schnittlauch. Perfekt gemacht, dazu ein Schwarzbrot mit Butter und vielleicht noch ein paar Nordseekrabben. Ich bin glücklich, Leute.
0: Sie haben mal gesagt, auch in Ihrer Ausbildung, da gab es so eine Frau, die für die Mehlspeisen zuständig war. Die hatte Rezepte, die waren ihr Geheimnis. Sie haben später das Buch aber bekommen. Wie ist es mit Ihren Rezepten? Sind da auch noch ein paar geheim oder würden Sie die immer teilen?
1: Ja, die sind geheim. Ich habe gesagt, ich werde ja nächstes Jahr 70 und ich werde versuchen, mal so ein paar von meinen vertrautesten Dingen, die ich auch zum Teil von Leuten bekommen habe. Witzig, man hat mir mal das Original Sachertortenrezept gegeben ohne Mehl und solche Sachen sind in meinem Besitz. Ich muss mal schauen, ob ich sowas mal veröffentliche. Bis jetzt habe ich noch nicht den Mut gehabt, aber kann ja sein, dass ich irgendwann mal eine schwache Stunde habe, dann haue ich das raus.
0: Dann wünsche ich mir zu diesem Sonntag noch eine schwache Stunde von meinem Star am Sonntag, Johann Lafer. Ach, das hat richtig Spaß gemacht. Ja, ich danke Ihnen.
1: Ich danke Ihnen auch, Herr Vogt. Dankeschön.
0: Wir sind gespannt, was da noch kommt und freuen uns, dass Sie wieder, wie sagt man, Freude am Kochen haben? Wollen wir so enden?
1: Ja, sehr gerne. Und ich bin froh, dass Sie mich angerufen haben.
0: Dankeschön. Dann noch schönen Sonntag Ihnen und Ihnen allen zu Hause auch. Und bis nächste Woche mit meinem nächsten Star am Sonntag.

0: 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Um 15 Uhr mit Milat Kupay. In Hamburg läuft eine Volksabstimmung. Die Menschen können darüber entscheiden, ob sich die Stadt um die Austragung der Olympischen Spiele 2036, 2040 oder 2044 bemühen soll. Aus der NDR-Nachrichtenredaktion Birgit Bröcheler.
1: Noch bis 18 Uhr können die Hamburgerinnen und Hamburger in rund 180 Wahllokalen ihre Stimme abgeben. Mehr als 40% der 1,3 Millionen Stimmberechtigten haben ihr Votum bereits per Briefwahl eingereicht. Mit dem vorläufigen Endergebnis wird gegen 22 Uhr gerechnet. Für ein Ja zur Bewerbung muss es eine ausreichend hohe Wahlbeteiligung und eine Mehrheit der Befürworter geben. Ist beides erfüllt, geht Hamburg ins Rennen um die Olympiabewerbung. Der Deutsche Olympische Sportbund entscheidet dann am 26. September, mit welcher Stadt oder Region er in das internationale Rennen zieht. Hamburgs Konkurrenten sind München, die Rhein-Ruhr-Region und Berlin.
0: Bundesforschungsministerin Beer rechnet nicht mehr damit, dass die Ausbildungsförderung BAföG schnell reformiert wird. Widerspruch kommt von der SPD. Sie besteht darauf, dass die Leistungen ab dem kommenden Wintersemester angehoben werden. Aus Berlin, Ruth Kirchner.
2: Bundesforschungsministerin Beer von der CSU verweist auf Widerstand aus den Regierungsfraktionen und äußert Verständnis wegen allgemeiner Sparzwänge. Widerspruch aus der SPD. Die SPD-Fraktion im Bundestag stehe geschlossen zur BAföG-Reform, sagt SPD-Fraktionsvize Esther. Sie bezeichnet die Äußerungen von Beer als schlicht falsch und nicht zutreffend. Mit Bundesfinanzminister Klingbeil, SPD, sei bereits eine Finanzierung der geplanten Reformen sichergestellt worden. Die Union dürfe jetzt kein Chaos verursachen.
0: Die israelische Armee rückt im Südlibanon weiter vor. Nach eigenen Angaben hat sie die Festung Beaufort und die umliegende Hügelkette eingenommen. Es sei ein bedeutender Vorstoß gegen die pro-iranische Hisbollah-Miliz. Aus Beirut, Nina Amin.
3: Die strategisch wichtige Kreuzritterfestung Beaufort aus dem 11. Jahrhundert steht auf einem Berg. Von dort hat man einen guten Überblick über die gesamte Umgebung. Im Libanon hat man Sorge, dass Israel wie in den 80er Jahren den Süden des Landes wieder dauerhaft besetzen könnte. Trotz einer Mitte April vereinbarten Waffenruhe gehen die gegenseitigen Angriffe zwischen Israel und der pro-iranischen Miliz aber weiter. In Nordisrael heulten mehrmals die Warnsirenen.
0: Nur durch Sprünge zur Seite haben sich mehrere Passanten in der vergangenen Nacht vor einem rücksichtslosen Autofahrer in Hannover-Linden in Sicherheit bringen können. Der 18 Jahre alte Mann war mit seinem Wagen zweimal mit deutlich überhöhter Geschwindigkeit durch die Fußgängerzone gerast. Das Fahrzeug stoppte anschließend nur wenige Meter vor einem Polizeibeamten, der den Fahrer zum Anhalten aufgefordert hatte. Zeugen sollen sich bei der Polizei melden. In Osnabrück sind im Lokviertel zwei Blindgänger aus dem Zweiten Weltkrieg unschädlich gemacht worden. Eine Bombe wurde entschärft, die zweite gesprengt. Anwohner können zurück in ihre Wohnungen. Etwa 1600 Menschen mussten das Gebiet vorübergehend verlassen. Auch der Bahnverkehr war betroffen. Die Deutsche Bahn musste Fernzüge umleiten. Das waren die Nachrichten. Das Wetter in Norddeutschland. Heute Sonne und Wolken im Wechsel sowie vereinzelt Schauer. Für das südliche Niedersachsen gibt es eine Warnung vor schweren Gewitterböen mit starken Sturmböen. Temperaturen 19 bis 24 Grad. Nachts wechselnd bewölkt, gebietsweise schauerartiger und teils gewittriger Regen, 13 bis 9 Grad. Morgen ebenfalls wechselhaft mit vereinzelten Schauern und Gewittern bei 18 bis 23 Grad. Dienstag von Westen her aufkommender Regen bei 19 bis 25 Grad. Und am Mittwoch ist es überwiegend bewölkt. Ab und zu kommt Regen runter bei 19 bis 24 Grad. Es ist 15.04 Uhr.
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0: Stau oder stockender Verkehr ab 3 Kilometern. A1 Lübeck Richtung Hamburg, zwischen Hamburg-Billstedt und Dreieck Norderelbe 4 Kilometer stockender Verkehr. Genauso auf der A1 Bremen Richtung Osnabrück, zwischen Uphusen, Bremen-Marndorf und Arsten, hier auch 4 Kilometer stockend. Dann die A1 Osnabrück Richtung Bremen, zwischen Bremen-Brinkum und Arsten 3 Kilometer Stau. A1 Bremen Richtung Hamburg, zwischen Euthen und Posthausen 5 Kilometer Stau wegen eines Feuerwehreinsatzes. A7 Flensburg Richtung Hamburg zwischen Hamburg-Stellingen und dem Elbtunnel 4 Kilometer stockender Verkehr. A7 Hamburg Richtung Hannover zwischen Schneeferdingen und Dorfmark 9 Kilometer stockender Verkehr. A7 Hannover Richtung Flensburg zwischen Hamburg-Hausbruch und dem Elbtunnel 3 Kilometer stockend. A24 Berlin Richtung Hamburg zwischen Kreuz Schwerin und Hagenow streckenweise Stau und stockender Verkehr. Und noch eine Meldung aus Osnabrück. Die Bomben im Lokviertel wurden unschädlich gemacht. Alle Sperrungen sind aufgehoben. Gute Fahrt.
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6: Hallo und herzlich willkommen am Sonntag bei NDR Schlager. Ich bin Lena Aden und begrüße Sie sehr herzlich bei uns.

Hallo am Sonntag bei NDR Schlager. Katja Epstein sang eben, es müssen keine Rosen sein. Obwohl so ein Strauß ja doch manchmal ganz schön ist. Gerade vor genau 3 Wochen war erst Muttertag. Das war eine gute Gelegenheit für ein paar Blumen. Die nächste dauert dann durchaus noch etwas. Von persönlichen Anlässen mal abgesehen, Muttertag 2027 ist am 9. Mai. Wenn Sie schon mal notieren wollen. Jetzt machen wir Ihnen erstmal eine Freude mit den Fortunes bei NDR Schlager. Freedom.

Na, da war jetzt aber wirklich alles dabei. Hansi Hinterseher haben wir gehört mit Dein Herz war leider nur geliehen von 2024. Davor von 1986 Hanne Haller mit Weil du ein zärtlicher Mann bist. Und dann hatten wir noch Vicky Leandros mit Halt die Welt an, dem wunderschönen Song von 1969. Und davor die Fortunes mit Freedom Come, Freedom Go 1971. Wie ich schon sagte, da war alles dabei. Tja, bei NDR Schlager hören Sie das Beste aus mehr als 50 Jahren Musikgeschichte. Und jetzt noch ein 70er von den Carpenters, nämlich Please, Mr. Postman.

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Und wenn Sie eins haben, dann wollen Sie mehr. Sowas kennt Nicole auch. Entsprechend heißt ihr neuer Titel Ich will mehr.

Ach, es geht auf 16 Uhr zu. Aber eine weitere Stunde haben wir noch miteinander hier bei NDR Schlager und ich würde mich wirklich sehr freuen, wenn Sie dabei sind. Mein Name ist Lena Aden und ich wünsche Ihnen einen schönen Sonntagnachmittag und überhaupt ein angenehmes Wochenende mit NDR Schlager im Norden zu Haus.

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0: 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Um 16 Uhr mit Milat Kupay. Bei der Hamburger Volksabstimmung über eine Olympiabewerbung zeichnet sich eine hohe Beteiligung ab. Die Bürgerinnen und Bürger können entscheiden, ob sich die Stadt um die Ausrichtung Olympischer Spiele bewirbt. Aus Hamburg, Frauke Reinig.
1: Rund 3% der Stimmberechtigten sind bis 14 Uhr in die Abstimmungszentren der Stadt gegangen. Allerdings hatten gut 560.000 Hamburgerinnen und Hamburger schon per Brief abgestimmt. Das sind fast 43% der Wahlberechtigten. Landeswahlleiter Oliver Rudolph ist guter Dinge, dass insgesamt mehr als die Hälfte der rund 1,3 Millionen Stimmberechtigten beim Referendum mitmacht. Das wäre für eine Abstimmung zu einem Einzelthema ein sehr guter Wert, meint Rudolph. Schon jetzt verzeichnet das Hamburger Olympiareferendum eine höhere Beteiligung als das in München. In München lag die Zustimmung dann bei 66%. So eine klare Entscheidung wird in Hamburg nicht erwartet.
0: Stimmt Hamburg für oder gegen Olympia? 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Die Bundesregierung ist sich uneins über die Ausbildungsförderung BAföG. Bundesforschungsministerin Beer von der CSU hatte angekündigt, dass sich nicht mehr mit einer schnellen BAföG-Reform rechnet. Dass also die Förderung vorerst nicht wie geplant angehoben und entbürokratisiert wird. Dem hat die SPD jetzt widersprochen. Die stellvertretende SPD-Fraktionsvorsitzende Esther sagte, ihre Fraktion halte geschlossen an der Reform fest und die Finanzierung sei sichergestellt. Die Äußerungen von Dorothee Beer seien falsch. Beer hatte ihre Skepsis damit begründet, dass der Widerstand aus den Regierungsfraktionen gebe. Die FDP hat ihren Bundesparteitag beendet. Zum Abschluss stimmten die Delegierten großen Teilen des Leitantrags zu. Aus Zeitgründen wurde die Beratung der übrigen Teile verschoben. Die Liberalen setzten sich dafür ein, Bürokratie abzubauen, Subventionen zu kürzen, den Renteneintritt zu flexibilisieren und zur Nutzung der Atomenergie zurückzukehren. Bei der Lohnfortzahlung im Krankheitsfall soll es nach dem Willen der FDP 2 Karenztage geben. Gestern war Wolfgang Kubicki zum neuen Bundesvorsitzenden gewählt worden. Er setzte sich mit knapp 60% der Stimmen gegen Marie-Agnes Strack-Zimmermann durch. Im Lockviertel in Osnabrück sind 2 Blindgänger aus dem Zweiten Weltkrieg unschädlich gemacht worden. Eine Bombe wurde entschärft, die zweite gesprengt. Die Stadtverwaltung zeigte sich mit dem Ablauf zufrieden, wie Janis Gulde berichtet.
2: Die Menschen hier in Osnabrück haben gut mitgemacht. Man merkt auf jeden Fall, dass es für alle nicht die erste Bombenräumung war. Insgesamt 8-mal wurde das Gebiet um das Lockviertel jetzt schon geräumt. Dabei gab es auch immer wieder Zwischenfälle. Dieses Mal war das Gebiet, das evakuiert werden musste, aber deutlich kleiner und die Anwohner und Einsatzkräfte vor Ort waren gut eingespielt. Also heute Morgen haben alle zügig ihre Häuser und Wohnungen verlassen, fast keiner musste noch lange aus dem Bett geklingelt werden und auch zwischendurch gab es nur eine Person, die in das gesperrte Gebiet gelaufen ist. Das ist laut Stadt wirklich ein positiver Spitzenwert.
0: Das waren die Nachrichten. Das Wetter in Norddeutschland. Heute Sonne und Wolken im Wechsel sowie vereinzelt Schauer und Gewitter bei 19 bis 24 Grad. Nachts wechselnd bewölkt, gebietsweise schauerartiger und teils gewittriger Regen bei 13 bis 9 Grad. Morgen ebenfalls wechselhaft mit vereinzelten Schauern und Gewittern bei 18 bis 23 Grad. Am Dienstag von Westen her aufkommender Regen bei 19 bis 25 Grad. Und am Mittwoch ist es überwiegend bewölkt, ab und zu kommt Regen runter, die Temperaturen erreichen maximal 19 bis 24 Grad. Und die Zeit, es ist 16.04 Uhr.
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0: Stau oder stockend, ab 3 Kilometern A1 Bremen Richtung Osnabrück, zwischen Uphusen, Bremen, Marndorf und Arsten 4 Kilometer stockender Verkehr. A1 Osnabrück Richtung Bremen, zwischen Bremen, Brinkum und Arsten 3 Kilometer Stau. A7 Flensburg Richtung Hamburg, zwischen Hamburg-Stellingen und dem Elbtunnel 4 Kilometer stockend. A7 Kassel Richtung Hannover, zwischen Derneburg, Salzgitter und Dreieck Hannover Süd, streckenweise Stau und stockender Verkehr. A7 Hannover Richtung Flensburg, zwischen Hamburg-Hausbruch und dem Elbtunnel 3 Kilometer stockend. A24 Berlin Richtung Hamburg, zwischen Wöppelin und Hagenow 3 Kilometer stockender Verkehr. Gute Fahrt.
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5: Auf geht's in die letzte Stunde, die ich Sie heute hier begleite bei NDR Schlager. Ich bin Lena Aden, begrüße Sie herzlich und freue mich wirklich sehr, dass Sie da sind. Haben Sie viel Spaß mit uns und einen schönen Sonntag.

NDR Schlager mit Karriere und gestern, heute und für immer. Heute ist übrigens Vollmond und das schon zum zweiten Mal in diesem Monat. Das kommt wirklich selten vor. Der erste Vollmond war am 1. Mai. Heute am 31. Mai nun also nochmal. Und damit ist der heutige Vollmond nicht irgendeiner, sondern der sogenannte blaue Mond. Da trifft das Lied von Roy Black ja irgendwie zu. Du bist nicht allein, heißt es jetzt bei NDR Schlager.

Jenseits von Eden, der große Hit von Nino De Angelo. Und wir nähern uns einem Schlager-ABC. Diesmal geht's um Dana Winner. Und danach hören wir natürlich auch einen Titel, nämlich Gebt den Kindern eine Welt. Vorher noch, bevor es losgeht, das Schlager-ABC. Engelbert mit Red Roses for My Lady und Nana Muscuri mit Lieder, die die Liebe schreibt bei NDR Schlager.

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1: Ich bin keine Frau, die jeden Tag das Büro sitzt und da 8 Stunden lang hinten sitzen kann.
2: Nein, das wäre wirklich nichts für Dana Winner. Dabei hatte die quirlige Belgierin Glück, dass sie überhaupt entdeckt worden ist. Angeblich sollen ihre Volleyballkolleginnen sie heimlich bei einem Gesangswettbewerb angemeldet haben, bei dem sie einen Plattenvertrag gewann. Ihr erstes deutsches Album mit dem Titel »Wo ist das Gefühl?« erschien 1997 und wurde auf Anhieb mit dem Preis Schlagerdiamant ausgezeichnet.
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1: Alles dreht in das Leben um die Gefühle und das probiere ich auch immer irgendwo einzubringen und das ist eigentlich vielleicht meine Stärke.
2: Ganz bestimmt sogar. Dana Winner hat eine glockenklare Stimme, bevorzugt die ruhigeren Töne. Glaubwürdig und gefühlvoll präsentiert sie ihre Songs und ihre Bühnenshows.
1: Ich will auch ein Diva sein, wenn ich auf die Bühne stehe. Weil ich das auch wichtig finde. Man ist auch ein Künstler und man muss sich auch so ausstrahlen, wenn man auf die Bühne steht.

0: Die Ballade, da kann ich auch etwas erzählen. Es ist immer eine richtige Botschaft in meine Lieder und das will ich auch mitgeben an die Leute.
1: Das gelingt ihr auch. Genauso ist Dana Winner nicht nur in ihrer Heimat Belgien zum Star geworden. Seit 1990 veröffentlicht sie Alben in 6 verschiedenen Sprachen. Sie ist sozial engagiert, setzt sich für Ärzte ohne Grenzen ein, fördert einen Verein gegen Tierversuche und hat die Schirmherrschaft eines Hospiz übernommen. Seit 2001 gibt es sogar eine Blume, die nach ihr benannt wurde, die Dana-Winner-Tulpe.

Mr. Paul McCartney von Marianne Rosenberg besungen. Davor hörten wir Dana Winner mit Gebt den Kindern eine Welt und davor das Schlager-ABC, das sich um Dana Winner drehte. Wenn Sie wieder ein Schlager-ABC hören möchten, dann hören Sie einfach immer weiter NDR Schlager. Wir haben fortlaufend welche im Programm. Ich wünsche viel Spaß dabei, so wie jetzt bei Bernie Paul und Lucky.

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So, das war's von mir für dieses Wochenende zumindest. Dennoch ist lange noch nicht Schluss hier bei NDR Schlager. Weiter geht es nämlich ab 17 Uhr mit dem ARD Schlagersonntag und anschließend der ARD Showbühne mit dem Neuesten aus der Musicalwelt und Backstage-Einblicken. Dabei wünsche ich Ihnen viel Spaß und noch einen schönen Sonntagabend und Ausklang des Wochenendes. Ihre Lena Aden, bis zum nächsten Mal bei NDR Schlager.

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1: Um 17 Uhr mit Jean-Marc Holkemes. Die SPD hält daran fest, die BAföG-Sätze wie geplant zu erhöhen. Fraktionsvize Wiebke Ester sagte, die Fraktion stehe geschlossen für die Umsetzung der Reform. Sie rate der Union dringend, kein Chaos zu verursachen. Bundesforschungsministerin Dorothee Bär hatte erklärt, für die Reform gebe es keine Unterstützung durch die Regierungsfraktionen mehr. Kritik kam von der Thüringer Linken. Fraktionschef Christian Schaft sagte, die Erhöhung der Sätze und eine Beschleunigung der Antragsbearbeitung sei dringend geboten. Die Ukraine hat erneut Ölanlagen in Russland mit Drohnen angegriffen. Laut Medienberichten wurden Öllager am Asowschen Meer und eine Raffinerie in Saratow an der Wolga beschossen. Russische Behörden bestätigten die Treffer teilweise. Unterdessen bestätigte die Internationale Atomenergiebehörde einen Drohnenangriff auf das von Russland besetzte Atomkraftwerk Saporischschja. Die Außenseite eines Turbinengebäudes sei von einer Drohne getroffen worden. Ein IAEA-Team habe aber normale Strahlungswerte auf dem Gelände gemessen. Die drei Schwestern aus Oebisfelde in Sachsen-Anhalt, die seit Freitag vermisst wurden, sind im Ausland gefunden worden. Das teilte die Polizei mit. Nähere Angaben zum Fundort und den Umständen machten die Beamten nicht. Die Mutter hatte ihre Kinder im Alter von 8, 10 und 13 Jahren am Freitagmorgen als vermisst gemeldet. Die Polizei hatte es für möglich gehalten, dass jemand aus dem Umfeld der syrischen Familie die Kinder verschleppt hatte. Der Drogenbeauftragte der Bundesregierung, Henrik Streeck, hat höhere Preise für Zigaretten und sogenannte Vapes gefordert. Anlass ist der Wald-Nichtrauchertag. Der CDU-Politiker sagte der Rheinischen Post, die Preise müssten spürbar steigen. Dies halte gerade junge Menschen vom Einstieg ab. Zudem würden viele Raucher zum Aufhören bewegt. Die Bundesärztekammer hatte unter anderem Werbeverbote gefordert. Die Schließung des Hauptgebäudes der Technischen Universität Berlin ist möglicherweise auf Behördenversagen zurückzuführen. Der Baustadtrat von Berlin-Charlottenburg, Christoph Przinski, räumte Fehler ein. In einer Sitzung der Bezirksverordnetenversammlung sagte der CDU-Politiker, sogenannte Brandsichtschauen seien aus Personalmangel so gut wie gar nicht durchgeführt worden. Das Hauptgebäude der Hochschule ist wegen Baumängeln seit dem 9. Mai geschlossen. Unklar ist, wann das Gebäude wieder geöffnet wird. Das waren die Nachrichten.
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1: Um 18 Uhr mit Jean-Marc Heukemes. Mecklenburg-Vorpommerns Ministerpräsidentin Manuela Schwesig hat einen Bund-Länder-Gipfel zur Unterstützung von Unternehmen und Bürgern gefordert. Auf dem Ostdeutschen Wirtschaftsforum in Bad Saarow sagte die SPD-Politikerin, nötig sei eine gemeinsame Kraftanstrengung. Kanzler Friedrich Merz müsse die Länder, die Wirtschaft und die Gewerkschaften an einen Tisch holen. Gebraucht werde ein Gesamtpaket auf Bundesebene. Darin enthalten sein müssten Energieversorgung, Rente, Gesundheit und Pflege sowie eine Steuerreform für kleine und mittlere Einkommen. Schwere Unwetter haben in Westthüringen eine Gasleitung beschädigt. Wie die Polizei mitteilte, hatte ein Blitz in einem Baum in Diedorf im Unstrut-Hainich-Kreis eingeschlagen. Dieser sei umgestürzt und habe die Leitung beschädigt. Nun werde eine Evakuierung im Umkreis von 200 Metern vorbereitet. In der Region war es außerdem zu zahlreichen Überschwemmungen gekommen. Die Deutsche Stiftung Patientenschutz hat Vorschläge aus der Union zur finanziellen Beteiligung von Kindern an den Pflegekosten der Eltern scharf kritisiert. Vorsitzender Eugen Brüsch sagte und sprach von absurden Vorschlägen. So schüre man Existenzängste. Das sei unverantwortlich. Unionsfraktionsvize Albert Stegemann hatte vorgeschlagen, angesichts explodierender Kosten in der Pflege die Angehörigen verstärkt in die Pflicht zu nehmen. Dabei könne auch Wohneigentum zur Finanzierung eines Heimplatzes herangezogen werden. Die Ukraine hat erneut Ölanlagen in Russland mit Drohnen angegriffen. Laut Medienberichten wurden Öllager am Asowschen Meer und eine Raffinerie in Saratow an der Wolga beschossen. Russische Behörden bestätigten die Treffer teilweise. Unterdessen bestätigte die Internationale Atomenergiebehörde einen Drohnenangriff auf das von Russland besetzte Atomkraftwerk Saporischschja. Die Außenseite eines Turbinengebäudes sei von einer Drohne getroffen worden. Ein IAEA-Team habe aber normale Strahlungswerte auf dem Gelände gemessen. Die Weltgesundheitsorganisation hat den Ebola-Gebieten im Ostkongo Hilfe zugesichert. WHO-Chef Tedros teilte mit, die Menschen dort seien nicht allein. Sie sollten schnell medizinische Hilfe suchen. Man müsse zusammenarbeiten und sich gegenseitig vertrauen. Der Ebola-Ausbruch war vor rund 2 Wochen öffentlich geworden. Inzwischen gibt es rund 1000 Verdachts- und mehr als 200 möglicherweise durch Ebola verursachte Todesfälle. Das waren die Nachrichten.
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1: Um 19 Uhr mit Jean-Marc Heukemes. Mecklenburg-Vorpommerns Ministerpräsidentin Manuela Schwesig hat einen Bund-Länder-Gipfel zur Unterstützung von Unternehmen und Bürgern gefordert. Auf dem Ostdeutschen Wirtschaftsforum in Bad Saarow sagte die SPD-Politikerin, nötig sei eine gemeinsame Kraftanstrengung. Kanzler Friedrich Merz müsse die Länder, die Wirtschaft und die Gewerkschaften an einen Tisch holen. Gebraucht werde ein Gesamtpaket auf Bundesebene. Darin enthalten sein müssten Energieversorgung, Rente, Gesundheit und Pflege sowie eine Steuerreform für kleine und mittlere Einkommen. Schwere Unwetter haben in weiten Teilen Thüringens für zahlreiche Feuerwehreinsätze gesorgt. Im Eichsfeld mussten Einsatzkräfte vor allem wegen vollgelaufener Keller und umgestürzter Bäume ausrücken. In Diedorf im Unstrut-Hainich-Kreis stürzte ein Baum nach einem Blitzeinschlag und beschädigte eine Gasleitung. Umliegende Häuser mussten geräumt werden. Rund 150 Menschen kamen in einer Gaststätte und einer Halle unter. Probleme gibt es zudem in der Erfurter Innenstadt. Dort stehen zahlreiche Straßen unter Wasser. Forschungsministerin Dorothee Bär hat mit ihren Äußerungen zur geplanten BAföG-Erhöhung für Irritationen gesorgt. Sie hatte erklärt, für die Reform gäbe es keine Unterstützung durch die Regierungsfraktionen. Die SPD reagierte empört und pochte auf die in der Koalition vereinbarte Umsetzung im Herbst. Bärs Ministerium stellte am Nachmittag klar, man arbeite daran, dass die BAföG-Reform Ende Juli im Kabinett verabschiedet und zum Wintersemester in Kraft treten könne. Die Deutsche Stiftung Patientenschutz hat Vorschläge aus der Union zur finanziellen Beteiligung von Kindern an den Pflegekosten der Eltern scharf kritisiert. Vorsitzender Eugen Brüsch sprach von absurden Vorschlägen. So schüre man Existenzängste. Das sei unverantwortlich. Unionsfraktionsvize Albert Stegemann hatte vorgeschlagen, angesichts explodierender Kosten in der Pflege die Angehörigen verstärkt in die Pflicht zu nehmen. Dabei könne auch Wohneigentum zur Finanzierung eines Heimplatzes herangezogen werden. Deutsche Unternehmen haben erstmals seit Jahren wieder am Wirtschaftsforum in der russischen Metropole St. Petersburg teilgenommen. Der Vorstandsvorsitzende der deutsch-russischen Auslandshandelskammer, Matthias Schepp, sagte der deutschen Presseagentur, man wolle für den Moment nach einem Waffenstillstand die Brücke nach Russland erhalten. Der Westen solle den großen russischen Markt und die russischen Rohstoffe nicht auf Dauer Asien überlassen. US-Amerikaner und Franzosen waren bereits im vergangenen Jahr nach St. Petersburg gereist.
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1: Um 20 Uhr mit Jean-Marc Heukemes. Mecklenburg-Vorpommerns Ministerpräsidentin Manuela Schwesig hat einen Bund-Länder-Gipfel zur Unterstützung von Unternehmen und Bürgern gefordert. Auf dem Ostdeutschen Wirtschaftsforum in Bad Saarow sagte die SPD-Politikerin, nötig sei eine gemeinsame Kraftanstrengung. Kanzler Friedrich Merz müsse die Länder, die Wirtschaft und die Gewerkschaften an einen Tisch holen. Gebraucht werde ein Gesamtpaket auf Bundesebene. Darin enthalten sein müssten Energieversorgung, Rente, Gesundheit und Pflege sowie eine Steuerreform für kleine und mittlere Einkommen. Schwere Unwetter haben in weiten Teilen Thüringens für zahlreiche Feuerwehreinsätze gesorgt. Im Eichsfeld mussten Einsatzkräfte vor allem wegen vollgelaufener Keller und umgestürzter Bäume ausrücken. In Diedorf im Unstrut-Hainich-Kreis stürzte ein Baum nach einem Blitzeinschlag und beschädigte eine Gasleitung. Umliegende Häuser mussten geräumt werden. Rund 150 Menschen kamen in einer Gaststätte und in einer Halle unter. Probleme gibt es zudem in der Erfurter Innenstadt. Dort stehen zahlreiche Straßen unter Wasser. Forschungsministerin Dorothee Bär hat mit ihren Äußerungen zur geplanten BAföG-Erhöhung für Irritationen gesorgt. Sie hatte erklärt, für die Reform gäbe es keine Unterstützung durch die Regierungsfraktionen mehr. Die SPD reagierte empört und pochte auf die in der Koalition vereinbarte Umsetzung im Herbst. Bärs Ministerium stellte am Nachmittag klar, man arbeite daran, dass die BAföG-Reform Ende Juli im Kabinett verabschiedet und zum Wintersemester in Kraft tritt. Könne. In Görlitz ist Oberbürgermeister Octavian Urso wiedergewählt worden. Der CDU-Politiker erhielt in der zweiten Runde der Oberbürgermeisterwahl 55,8% der Stimmen. Sein Herausforderer Sebastian Wippel von der AfD kam auf 44,2%. Die Beteiligung betrug rund 57%. Urso ist seit 2019 im Amt. Auch damals setzte er sich im zweiten Wahlgang gegen Wippel durch. Radprofi Jonas Vingegaard hat den Giro d'Italia gewonnen. Der Däne fuhr bis zur Zielankunft in Rom mehr als 5 Minuten Vorsprung auf den Österreicher Felix Gall heraus. Dritter wurde Jai Hindley aus Australien. Den Grundstein für seinen Sieg legte Vingegaard mit 5 Tagessiegen in den Bergen. Das waren die Nachrichten. Das Wetter? In der Nacht im Norden Auflockerungen, sonst zeitweise Regen und Gewitter, 15 bis 10 Grad. Morgen dann südostwärts abziehender Regen, danach Übergang zu wechselnder Bewölkung mit wirklich wenigen Schauern. Das Ganze bei 19 bis 24 Grad. Die Zeit 20.03 Uhr.
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2: Hallo und herzlich willkommen zu unserer heutigen Ausgabe der ARD-Showbühne. Ich freue mich, dass Sie mit dabei sind. Heute nehmen wir Sie mit auf eine majestätische Reise, die uns durch 2 echte Königreiche führt. Wir starten in Großbritannien, allerdings nicht mit royalem Pomp, sondern laufen durch die verregneten Straßen Londons. Dort erobert gerade ein kleiner, pelziger Held mit blauem Duffelcoat und einer riesigen Vorliebe für Orangenmarmelade die Musicalherzen im Sturm. Wir blicken auf Paddington, das Musical. Und von der Themse reisen wir weiter in das alte bayerische Königreich. Mitten im schönen Allgäu im Festspielhaus Neuschwanstein in Füssen, da hatte gerade ein königliches, hochdramatisches Meisterwerk eine grandiose Deutschlandpremiere. Rudolf, der letzte Kuss. Was an dieser Neuauflage so besonders ist und welche weiteren Musical-Highlights in dieser Spielzeit am Fuße der Königsschlösser auf Sie warten, das erzählen wir heute. Wir starten standesgemäß royal und voller Emotionen mit der Musik von Frank Wildhorn und der Wiener Castaufnahme von 2009, Rudolf Affäre Meierling. Hier ist Uwe Krüger mit einem packenden Vorgeschmack, die Fäden in der Hand.

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0: Die Fäden in der Hand. Ein wunderbarer, kraftvoller Einstieg hier bei uns in der ARD-Showbühne. Unsere erste Neuvorstellung ist ungefähr 1,20 Meter groß, trägt einen roten Hut, einen blauen Mantel und liebt Marmeladensandwiches. Die Rede ist von Paddington Bear. Aber wie fing das eigentlich alles an? Die Entstehungsgeschichte des gleichnamigen Musicals reicht zurück in den Dezember 1956. Der britische Kameramann Michael Bond suchte am Heiligabend verzweifelt noch ein Last-Minute-Geschenk für seine Frau. In einem Londoner Kaufhaus in der Nähe des Bahnhofs Paddington fand er einen letzten einsamen Stoffbären im Regal. Er kaufte ihn, taufte ihn Paddington und dieser kleine Kerl inspirierte ihn, Geschichten zu schreiben. 1958 erschien dann das erste Buch, A Bear Called Paddington. Ein Welterfolg war geboren. In dieser liebevollen Geschichte steckt ein bewegender historischer Kern. Michael Bond verarbeitete darin seine eigenen prägenden Kriegserinnerungen. Im Zweiten Weltkrieg sah er an den Londoner Bahnhöfen, wie eben auch an der Station Paddington, die vielen jüdischen Flüchtlingskinder, die mit den Kindertransporten alleingelassen aus Europa geflohen waren. Genau wie die evakuierten britischen Kinder standen sie mit nur einem kleinen Koffer verloren an den Gleisen und trugen ein Pappschild mit Namen und Adresse um den Hals. Dieses Bild vergaß der Autor nie. Das Schild um den Hals des Bären? Bitte kümmern Sie sich um diesen Bären. Danke. Ist Michael Bonds Erinnerung an diese schutzsuchenden Kriegskinder. Und genau um diesen anrührenden Moment des allerersten Ankommens in einer neuen Welt, da geht es auch im brandneuen Musical in England. Wir hören den Eröffnungssong I Have Arrived.
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0: I've arrived aus dem Musical Paddington. Was für eine wunderschöne Melodie, die sofort ins Ohr und ins Herz geht. Der Paddington-Bär hat eine unglaubliche Reise hinter sich. Aus den Kinderbüchern wurde ein weltweites Phänomen, das schließlich auch die Kinoleinwände eroberte. 2014, da kam der erste große Live-Action-Film Paddington in die Kinos. Ein Blockbuster, der mit einer Starbesetzung glänzte. Hollywood-Ikone Nicole Kidman spielte die hinterlistige Tierpräparatorin Millicent, die Jagd auf den seltenen sprechenden Bären macht. 2017 folgte der zweite Teil. Die Filme haben geschafft, was der Autor Michael Bond immer wollte. Sie verströmen Herzlichkeit, Toleranz und den Glauben an das Gute im Menschen. Und genau diese Gefühle transportiert jetzt auch die brandneue Musical-Adaption. Die Songs fangen den britischen Charme ein und das nächste Lied, das sprüht vor Energie und beschreibt Paddingtons Begeisterung für seine neue Heimat. Wenn er durch London tapst, dann ist das einfach ansteckend und richtig fröhlich. Hier ist das Ensemble mit dem beschwingten Ohrwurm The Rhythm of London.
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0: The Rhythm of London aus Paddington, das macht doch sofort gute Laune. Man möchte am liebsten die Koffer packen und sofort nach London fliegen. Dort am legendären Savoy Theatre im Londoner West End läuft diese farbenfrohe Weltpremiere von Paddington Bear. Kritiker wie auch die Zuschauer überschlagen sich vor Begeisterung. Ein echtes Familienerlebnis. Tom Fletcher von der britischen Popband McFly hat die Musik und die Songtexte geschrieben. Er schafft die perfekte Balance zwischen modernen Rhythmen und klassischen großen Musical-Melodien. Auf der Bühne, da sehen wir eine gelungene Mischung aus Schauspiel, Tanz und verblüffender Puppenspielkunst, die den Bären zum Leben erweckt. Wir verabschieden uns vom liebenswerten Paddington mit einem Song, in dem es um seine große Leidenschaft geht, die süße Orangenmarmelade. Marmalade.
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Marmalade aus Paddington, das Musical, brandneu in London auf der Bühne. Die ARD-Showbühne reist jetzt weiter nach Bayern, ins schöne Allgäu, direkt an den Forgensee. Das dortige Festspielhaus Neuschwanstein in Füssen ist bekannt für seine spektakuläre Kulisse mit Blick auf das weltberühmte Schloss des bayerischen Märchenkönigs. Im Festspielhaus hat jetzt ein royales Drama Einzug gehalten. Das Erfolgsmusical Rudolf, der letzte Kuss, feierte dort Anfang Mai die ersehnte Deutschlandpremiere. Das Stück stammt aus der Feder des gefeierten Broadway-Erfolgsduos Frank Wildhorn als Komponist und dem Texter Jack Murphy. Die deutschen Textfassungen wurden von Wolfgang Adenberg neu überarbeitet. Das Musical war vor 17 Jahren schon einmal in Wien zu sehen und feierte dann weltweite Erfolge, unter anderem in Japan und Südkorea. Worum geht es? Es ist die dramatische und bis heute von Mythen umrankte Geschichte des österreichischen Kronprinzen Rudolf, dem einzigen Sohn von Kaiser Franz Josef und der legendären Kaiserin Sissi. Rudolf, gefangen im starren Korsett des Wiener Hofes und zerrissen zwischen politischem Idealismus und kaiserlicher Pflicht, verliebt sich unsterblich in die junge Baronin Mary Wetscherer. Es ist eine Liebe, die so tief geht, dass sie 1889 im berüchtigten Jagdschloss Meierling in einer Tragödie endet, dem gemeinsamen Freitod. Der Komponist Frank Wildhorn hat diese Emotionen in packende Balladen gegossen. Hier ist das leidenschaftliche Duett der Hauptfiguren Du bist meine Welt. 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

0: Drew Sarich und Lisa Antoni mit dem emotionalen Duett Du bist meine Welt aus der Wiener Castaufnahme von Rudolf Affäre Meierling. Die Neuauflage am Festspielhaus Neuschwanstein trägt den Titel Rudolf, der letzte Kuss. Das Musical wurde von einem hochkarätigen Team inszeniert und Musical prominent besetzt. Unser Korrespondent Rupert Waldmüller aus dem BR-Studio Allgäu war für die ARD-Showbühne direkt vor Ort. Er hat hinter die Kulissen der Produktion geblickt, mit den Machern gesprochen und hat für uns jetzt die wichtigsten Neuerungen, das visuelle Konzept und die inhaltliche Neuausrichtung in seinem Beitrag zusammengefasst.
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4: Die Geschichte liefert reichlich Stoff für ein Musical. Im Mittelpunkt stehen der österreichische Kronprinz Rudolf, sein Konflikt mit dem kaiserlichen Vater, politische Intrigen und die tragische Liebesgeschichte zwischen Rudolf und seiner Geliebten, der Baroness Mary Wetscherer.
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0: Die beiden Broadway-Autoren Frank Wildhorn und Jack Murphy schufen aus der Geschichte Rudolfs das Musical. 2006 wurde es in Budapest zum ersten Mal aufgeführt. Ab 2009 war Rudolf in Wien, danach in Japan und Südkorea zu sehen. Jetzt feiert es in Füssen Deutschland-Premiere. Und das mit viel Emotion, verspricht Rudolf-Darsteller Udo Kuipers.
1: Es könnte fast ein Film sein. Man wird einfach durch die Musik alleine schon mitgerissen. Und dann ist die Geschichte noch so tragisch und schön. Also, da kommt man nicht trocken raus, sag ich mal.
0: Für Füssen wurde das Musical noch einmal komplett überarbeitet, inklusive zweier neuer Songs, sagt Regisseur Alex Balger.
2: Wir haben es ein bisschen spannender noch gemacht. Es ist ja ein Politkrimi eigentlich. Ich wollte das ein bisschen mehr in diese Film-Noir-Richtung lenken, ein bisschen Krimi, dass das Publikum auch mitfiebern kann mit dieser wunderbaren Geschichte, die ja so viel Geheimnisse noch hat.
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0: Mit starken Bildern, vielen Effekten und dem morbiden Charme Wiens am Ende des 19. Jahrhunderts erzählt Balger die tragische Geschichte von Rudolf. Wie er sich reibt an seinem kaiserlichen Vater, wie er hadert mit den politischen Umständen und wie er mit seiner geliebten Mary, gespielt von Katja Bischoff, ausbrechen will aus dem System.
4: Dann sind sie im Prinzip an dem Punkt angekommen, wo man denkt, oh, jetzt wollen sie die Welt verändern. Und dann bricht alles zusammen. Und dann sagen sie, okay, dann gehen wir auch. Also das ist einfach, das ist wahnsinnig psychologisch, erstmal heavy, aber dann auch emotional sehr schwer. Also es ist nicht nur heiti-teiti und leicht, also es ist kein leichtes Musical.
0: Ludwig und Elisabeth hat und hatte das Festspielhaus Neuschwanstein schon reichlich Königliches im Programm. Für Theaterleiter Benjamin Sahler passt der kaiserliche Rudolf wunderbar dazu. Nach seinen Worten die bisher spektakulärste Produktion in dem Musicaltheater am Forgensee.
5: Das hat diese dramatische Liebesgeschichte, das hat die politischen Intrigen und es reiht sich natürlich auch ein in unseren, sag ich mal, Musical-Themenkreis, dass es nicht nur Entertainment ist, sondern dass es eben auch Stoffe aus der Geschichte sind, die was zu erzählen haben und eine Bedeutung auch haben.

Ein Dankeschön an Rupert Waldmüller für diese tiefgehenden Einblicke direkt aus dem Festspielhaus Neuschwanstein. Ja, das macht Lust auf mehr, aber da die aktuelle Füssener Besetzung noch strengen Lizenzrechten unterliegt, behelfen wir uns musikalisch mit der offiziellen Albumfassung von 2009 aus Wien. Und daraus hören wir jetzt zwei weitere Titel aus Rudolf Affäre Meierling. Hier sind Drew Sarich und Lisa Anthony mit Vertrau in uns und so viel mehr.

So viel mehr ein wunderschönes Duett, komponiert von Frank Waldhorn. Wenn Sie Rudolf, der letzte Kuss, live erleben möchten, die erste Spielzeit in Füssen läuft noch bis zum 7. Juni, bevor das Stück dann im Herbst vom 19. September bis zum 11. Oktober 2026 wieder auf die Bühne zurückkehrt. Aber das Festspielhaus Neuschwanstein schläft auch im Sommer nicht. Es bietet ein prall gefülltes Programm. Als großes Highlight und als neue Produktion zieht ab Juni Hollywoods romantischste Liebesgeschichte Pretty Woman das Musical in deutscher Sprache ein. Nicht nur für geschichtlich Interessierte wird im Juli das Stück Die Weiße Rose auf die Bühne gebracht, das die Geschichte der Widerstandskämpferin Sophie Scholl erzählt. Und für die ganze Familie gibt es ein farbenfrohes Highlight voller Humor und Magie, Cinderella das Musical. Wir stellen Ihnen diese Highlights jetzt auch musikalisch vor. Wir beginnen mit dem mitreißenden Song Together Forever aus Pretty Woman und reisen direkt danach weiter mit der wunderschönen Fürstner Cast-Aufnahme aus Cinderella und dem Titel Im Zauber dieser Nacht.

Stefanie Gröning und Marc Trojan im Zauber dieser Nacht aus Cinderella, wo drückt der Schuh? Ab 27. Juni im Festspielhaus Neuschwanstein zu sehen. Und zum krönenden Abschluss darf natürlich auch seine bayerische Majestät nicht fehlen. Ab 25. Juni kehrt der König des Hauses zurück. Ludwig hoch 2, das Musical. Die Geschichte des bayerischen Märchenkönigs gehört einfach an diesen Originalschauplatz am Fuße der Königsschlösser. Und mit diesem majestätischen Gefühl geht unsere ARD-Showbühne zu Ende. Wenn Sie unsere heutige Folge noch einmal in Ruhe nachhören möchten, kein Problem. Die Sendung gibt's wie immer 7 Tage zum Nachhören auf brschlager.de/Showbühne. Ich wünsche Ihnen eine ganz wunderbare Zeit, bleiben Sie gesund und nehmen Sie die schönen Melodien im Herzen mit in die neue Woche. Wir träumen jetzt noch mit dem Märchenkönig vom Schloss der Zukunft. Am Mikrofon für Sie war André Sultan Sade.

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1: Um 21 Uhr mit Jean-Marc Heukemes. Mecklenburg-Vorpommerns Ministerpräsidentin Manuela Schwesig hat einen Bund-Länder-Gipfel zur Unterstützung von Unternehmen und Bürgern gefordert. Auf dem Ostdeutschen Wirtschaftsforum in Bad Saarow sagte die SPD-Politikerin, nötig sei eine gemeinsame Kraftanstrengung. Kanzler Friedrich Merz müsse die Länder, die Wirtschaft und die Gewerkschaften an einen Tisch holen. Gebraucht werde ein Gesamtpaket auf Bundesebene. Darin enthalten sein müssten Energieversorgung, Rente, Gesundheit und Pflege sowie eine Steuerreform für kleine und mittlere Einkommen. Schwere Unwetter haben in weiten Teilen Thüringens für zahlreiche Feuerwehreinsätze gesorgt. Im Eichsfeld mussten Einsatzkräfte vor allem wegen vollgelaufener Keller und umgestürzter Bäume ausrücken. In Diesdorf im Unstrut-Hainich-Kreis stürzte ein Baum nach einem Blitzeinschlag und beschädigte eine Gasleitung. Umliegende Häuser mussten geräumt werden. Rund 150 Menschen kamen in einer Gaststätte und einer Halle unter. Probleme gibt es zudem in der Erfurter Innenstadt. Dort stehen zahlreiche Straßen unter Wasser. In Görlitz ist Oberbürgermeister Octavian Urso wieder gewählt worden. Der CDU-Politiker erhielt in der zweiten Runde der Oberbürgermeisterwahl 55,8% der Stimmen. Sein Herausforderer Sebastian Wippel von der AfD kam auf 44,2%. Die Beteiligung betrug rund 57%. Urso ist seit 2019 im Amt. Auch damals setzte er sich im zweiten Wahlgang gegen Wippel durch. In Hamburg hat eine Mehrheit gegen eine Austragung der Olympischen Sommerspiele in ihrer Stadt gestimmt. Das teilte der erste Bürgermeister Peter Tschentscher nach Auszählung eines Großteils der Stimmen mit. Der SPD-Politiker informierte zudem den Deutschen Olympischen Sportbund darüber, dass Hamburg seine Bewerbung zurückziehe. Nach dem Aus von Hamburg sind noch Berlin, München und die Rhein-Ruhr-Region im Rennen um eine deutsche Olympia-Bewerbung. Die Behörden in Norditalien haben ein für Mitte Juli geplantes Konzert des umstrittenen US-Rappers Kanye West abgesagt. Der Präfekt der Provinz Reggio Emilia begründete die Absage mit Sicherheitsbedenken. Bei der Entscheidung habe auch das konkrete Risiko von Gegendemonstrationen eine Rolle gespielt. Der Rapper hatte sich wiederholt antisemitisch geäußert. In Großbritannien erhielt er ein Einreiseverbot. Auch in Polen wurden seine Konzerte gestrichen. Das waren die Nachrichten. Das Wetter: in der Nacht im Norden Auflockerungen, sonst zeitweise Regen und Gewitter, 15 bis 10 Grad. Morgen dann südostabwärts abziehender Regen, danach Übergang zu wechselnder Bewölkung mit wenigen Schauern bei 19 bis 24 Grad. Die Zeit 21.03 Uhr.
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1: Um 22 Uhr mit Jean-Marc Heukemes. Mecklenburg-Vorpommerns Ministerpräsidentin Manuela Schwesig hat einen Bund-Länder-Gipfel zur Unterstützung von Unternehmen und Bürgern gefordert. Auf dem Ostdeutschen Wirtschaftsforum in Bad Saarow sagte die SPD-Politikerin, nötig sei eine gemeinsame Kraftanstrengung. Kanzler Friedrich Merz müsse die Länder, die Wirtschaft und die Gewerkschaften an einen Tisch holen. Gebraucht werde ein Gesamtpaket auf Bundesebene. Darin enthalten seien müssten Energieversorgung, Rente, Gesundheit und Pflege sowie eine Steuerreform für kleine und mittlere Einkommen. Schwere Unwetter haben in weiten Teilen Thüringens für zahlreiche Feuerwehreinsätze gesorgt. Im Eichsfeld mussten Einsatzkräfte vor allem wegen vollgelaufener Keller und umgestürzter Bäume ausrücken. In Diedorf im Unstrut-Hainich-Kreis stürzte ein Baum nach einem Blitzeinschlag und beschädigte eine Gasleitung. Umliegende Häuser mussten geräumt werden. Rund 150 Menschen kamen in einer Gaststätte und einer Halle unter. Probleme gibt es zudem in der Erfurt der Innenstadt. Dort stehen zahlreiche Straßen unter Wasser. In Görlitz ist Oberbürgermeister Octavian Urso wiedergewählt worden. Der CDU-Politiker erhielt in der zweiten Runde der Oberbürgermeisterwahl 55,8% der Stimmen. Sein Herausforderer Sebastian Wippel von der AfD kam auf 44,2%. Die Beteiligung betrug rund 57%. Urso ist seit 2019 im Amt. Auch damals setzte er sich im zweiten Wahlgang gegen Wippel durch. Die Behörden in Norditalien haben ein für Mitte Juli geplantes Konzert des umstrittenen US-Rappers Kanye West abgesagt. Der Präfekt der Provinz Reggio Emilia begründete die Absage mit Sicherheitsbedenken. Bei der Entscheidung habe auch das konkrete Risiko von Gegendemonstrationen eine Rolle gespielt. Der Rapper hatte sich wiederholt antisemitisch geäußert. In Großbritannien erhielt er ein Einreiseverbot. Auch in Polen wurden seine Konzerte gestrichen. In Hamburg hat eine Mehrheit gegen eine Austragung der Olympischen Sommerspiele in ihrer Stadt gestimmt. Nach Auszählung aller Stimmen sprachen sich knapp 55% dagegen aus. Der erste Bürgermeister, Peter Tschentscher, informierte den Deutschen Olympischen Sportbund bereits darüber, dass Hamburg seine Bewerbung zurückziehe. Nach dem Aus von Hamburg sind noch Berlin, München und die Rhein-Ruhr-Region im Rennen um eine deutsche Olympia-Bewerbung. Das waren die Nachrichten. Das Wetter in der Nacht im Norden Auflockerungen, sonst zeitweise Regen und Gewitter bei 15 bis 10 Grad. Morgen dann südostwärts abziehender Regen, danach Übergang zu wechselnder Bewölkung mit wenigen Schauern. Das Ganze bei 19 bis 24 Grad. Die Zeit 22.03 Uhr.
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1: Um 23 Uhr mit Klaas Christoffersen. Hamburg hat sich erneut aus dem Rennen um eine deutsche Olympia-Bewerbung verabschiedet. Die Menschen in der Hansestadt sprachen sich in einem Referendum klar gegen eine Kandidatur aus. Aus Hamburg Oliver Wuttke.
2: Das Nein zu einer Hamburger Olympia-Bewerbung fiel deutlicher aus als von vielen erwartet. Rund 55% sprachen sich gegen Spiele in der Stadt aus, mehr als beim Olympia-Referendum 2015. Nur 45% unterstützten das Projekt. Das Ergebnis sei für den Senat bindend, sagte der erste Bürgermeister Peter Tschentscher. Er habe dem DOSB und dem deutschen IOC-Vertreter die Absage der Hamburger Bewerbung bereits mitgeteilt. Ende September kann der DOSB nun zwischen Berlin, München und der Ruhrregion als deutschem Austragungsort entscheiden.
1: Auf dem Bundesparteitag der FDP haben die Delegierten über die inhaltliche Ausrichtung beraten. Im Mittelpunkt standen Forderungen nach einem Bürokratieabbau, nach der Streichung von Subventionen und dem Wiedereinstieg in die Atomkraftnutzung. Der neue Generalsekretär Hagen sagte in der Debatte, Deutschland leide unter fehlendem Wirtschaftswachstum und einer zu hohen Steuer- und Abgabenlast. Gestern hatten die Delegierten Wolfgang Kubicki zum neuen Bundesvorsitzenden gewählt. Israels Armee hat ihre Bodenoffensive im Libanon ausgeweitet. Truppen überschritten den Litani-Fluss und nahmen die alte Kreuzritterburg Beaufort ein. Die Burg gilt wegen ihrer Lage mit Blick über weite Teile des Südlibanons als strategisch wichtiger Punkt. Die Offensive richtet sich gegen die mit dem Iran verbündete Hisbollah-Miliz. Die deutsche Fußballnationalmannschaft hat im vorletzten WM-Test einen souveränen Sieg gefeiert. Das Team von Bundestrainer Nagelsmann gewann gegen Finnland mit 4:0. Aus Mainz Philipp Hofmeister.
3: Der letzte Auftritt auf deutschem Boden vor den heimischen Fans vor dem Abflug Richtung Weltmeisterschaft hat durchaus Lust auf mehr gemacht. Die erste Hälfte gegen schwache Finnen war einigermaßen zäh. Dennis Undav, der Mann vom VfB Stuttgart, traf trotzdem per Kopf und sorgte so für die Pausenführung der DFB-Auswahl. Nach dem Wechsel Deutschland deutlich aktiver, deutlich zielstrebiger. Florian Wirtz, erneut Dennis Undav und Jamal Musiala schossen am Ende einen 4:0-Sieg heraus. Gegen allerdings eine wirklich schwache Mannschaft aus Finnland, die DFB-Auswahl kaum forderte.
1: Das waren die Nachrichten. Das Wetter in Deutschland. Wechselnd bewölkt, in Teilen der Mitte und des Südens gebietsweise Schauer und Gewitter. Sonst häufig trocken und locker bis gering bewölkt, 15 bis 9 Grad. Morgen ein Wechsel aus Sonne und Wolken, teilweise länger wolkig und vereinzelt Schauer. Im Südosten auch Gewitter bei 19 bis 26 Grad. Am Dienstag schauerartige, teils gewittrige Regenfälle und im Osten heiter bei dann 20 bis 27 Grad und am Mittwoch wechselhaft bei 17 bis 24 Grad. Es ist 23.03 Uhr.
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1: Um 0 Uhr Mitternacht mit Olaf Knapp. Hamburg wird sich nicht um Olympische und Paralympische Spiele bewerben. Beim Referendum stimmten knapp 55% der Wahlberechtigten gegen Sommerspiele in der Stadt. Aus Hamburg Jörg Narowska.
2: Für die Gegner der Olympiabewerbung war es ein unerwartet deutlicher Erfolg. Knapp 360.000 Wahlberechtigte stimmten beim Hamburger Olympiareferendum gegen Sommerspiele, nur gut 290.000 dafür. Bewerbungschef Steffen Rühlke sprach davon, dass man im Sport auch in Würde verlieren können müsse. Er wünsche den anderen deutschen Bewerberstädten nun viel Erfolg. Der Deutsche Olympische Sportbund setzt die Bewerbung um Sommerspiele mit Berlin, München und Köln-Rhein-Ruhr fort, aber ohne Hamburg.
1: Schleswig-Holsteins Ministerpräsident Günther fordert die schwarz-rote Koalition auf, bei anstehenden Reformen an einem Strang zu ziehen. Im ARD-Bericht aus Berlin erinnerte der CDU-Politiker alle Beteiligten an ihre Verantwortung. Unzufrieden zeigte sich Günther mit den schlechten Umfragewerten der Bundesregierung. Die würden erst wieder steigen, wenn die Regierung Dinge vernünftig voranbringt, sagte Günther. Das sei nicht die alleinige Aufgabe von Kanzler Merz. Jüngste Spekulationen um einen Austausch des Bundeskanzlers wies Günther als absurd zurück. Israels Armee hat ihre Bodenoffensive gegen die Hisbollah-Miliz im Südlibanon ausgeweitet. Truppen überschritten den Litani-Fluss und nahmen die alte Kreuzritterburg Beaufort ein. Verteidigungsminister Katz sagte, 44 Jahre nach dem ersten Libanon-Krieg seien israelische Soldaten dorthin zurückgekehrt. Die ehemalige Festung gilt wegen ihrer Lage als strategisch wichtiger Punkt. Frankreich beantragte eine Dringlichkeitssitzung des UN-Sicherheitsrats. Die deutsche Fußballnationalmannschaft hat im vorletzten WM-Test einen souveränen Sieg gefeiert. Das Team von Bundestrainer Nagelsmann gewann gegen Finnland mit 4:0. Aus Mainz Philipp Hofmeister.
3: Der letzte Auftritt auf deutschem Boden vor den heimischen Fans vor dem Abflug Richtung Weltmeisterschaft hat durchaus Lust auf mehr gemacht. Die erste Hälfte gegen schwache Finnen war einigermaßen zäh. Dennis Undav, der Mann vom VfB Stuttgart, traf trotzdem per Kopf und sorgte so für die Pausenführung der DFB-Auswahl. Nach dem Wechsel Deutschland deutlich aktiver, deutlich zielstrebiger. Florian Wirtz, erneut Dennis Undav und Jamal Musiala schossen am Ende einen 4:0-Sieg heraus. Gegen allerdings eine wirklich schwache Mannschaft aus Finnland, die DFB-Auswahl kaum forderte.
1: Das Wetter in Deutschland. Nachts wechselnd bewölkt, in der Mitte und im Süden gebietsweise Schauer und Gewitter, sonst häufig trocken und locker bis gering bewölkt, bei 15 bis minimal 9 Grad. Es ist 0:03.
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1: Um 1 Uhr mit Olaf Knapp. Hamburg hat sich erneut aus dem Rennen um eine deutsche Olympiabewerbung verabschiedet. Die Menschen in der Hansestadt sprachen sich in einem Referendum klar gegen eine Kandidatur aus. Aus Hamburg Oliver Wuttke.
2: Das Nein zu einer Hamburger Olympia-Bewerbung fiel deutlicher aus als von vielen erwartet. Rund 55% sprachen sich gegen Spiele in der Stadt aus, mehr als beim Olympia-Referendum 2015. Nur 45% unterstützten das Projekt. Das Ergebnis sei für den Senat bindend, sagte der erste Bürgermeister Peter Tschentscher. Er habe dem DOSB und dem deutschen IOC-Vertreter die Absage der Hamburger Bewerbung bereits mitgeteilt. Ende September kann der DOSB nun zwischen Berlin, München und der Rhein-Ruhr-Region als deutschem Austragungsort entscheiden.
1: Schleswig-Holsteins Ministerpräsident Günther fordert die schwarz-rote Koalition auf, bei anstehenden Reformen an einem Strang zu ziehen. Im ARD-Bericht aus Berlin erinnerte der CDU-Politiker alle Beteiligten an ihre Verantwortung. Unzufrieden zeigte sich Günther mit den schlechten Umfragewerten der Bundesregierung. Die würden erst wieder steigen, wenn die Regierung Dinge vernünftig voranbringt, sagte er. Das sei nicht die alleinige Aufgabe von Kanzler Merz. Das Vorrücken Israels im Libanon löst international große Sorge aus. Bundesaußenminister Wadephul sagte in New York, Israel habe legitime Sicherheitsinteressen. Wenn aber Zivilisten den Preis einer militärischen Eskalation zahlten und Teile des Libanon dauerhaft unbewohnbar würden, mache das Israels Nachbarschaft nicht sicherer. Wadephuls britische Amtskollegin Cooper forderte ein Ende der israelischen Angriffe im Libanon. Frankreichs Außenminister Barrot nannte den Vorstoß einen schweren Fehler. Die deutsche Nationalmannschaft hat ihren vorletzten WM-Test souverän absolviert. Das Team von Bundestrainer Nagelsmann gewann gegen Finnland mit 4:0. Aus Mainz Philipp Hofmeister.
3: Angeführt vom spielfreudigen Startelf-Debütanten Lennart Karl zeigte die DFB-Auswahl nach etwas Anlaufschwierigkeiten vor allem im zweiten Durchgang ansprechenden Kombinationsfußball, auch wenn die letzte Überzeugung und die ultimative Kreativität in den Offensivaktionen ab und an fehlte. Zweimal Dennis Undaf, Jamal Musiala und Florian Wirtz den auch in der Höhe verdienten Sieg gegen harm und hilflose Finnen heraus. Doppelpacker Undaf musste Mitte der zweiten Hälfte angeschlagen ausgewechselt werden, gab aber nach Abpfiff schnell Entwarnung.
1: Das Wetter in Deutschland. Nachts wechselnd bewölkt, in der Mitte und im Süden gebietsweise Schauer und Gewitter, sonst häufig trocken und locker bis gering bewölkt bei 15 bis 9 Grad. Am Tage dann ein Wechsel aus Sonne und Wolken, teilweise länger wolkig und vereinzelt Schauer im Südosten, auch Gewitter, 19 bis maximal 26 Grad. Es ist 1:03 Uhr.
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1: Um 2 Uhr mit Olaf Knapp. Hamburg hat sich erneut aus dem Rennen um eine deutsche Olympia-Bewerbung verabschiedet. Die Menschen in der Hansestadt sprachen sich klar gegen eine Kandidatur aus. Aus Hamburg Oliver Wuttke.
2: Das Nein zu einer Hamburger Olympia-Bewerbung fiel deutlicher aus als von vielen erwartet. Rund 55% sprachen sich gegen Spiele in der Stadt aus, mehr als beim Olympia-Referendum 2015. Nur 45% unterstützten das Projekt. Das Ergebnis sei für den Senat bindend, sagte der erste Bürgermeister Peter Tschentscher. Er habe dem DOSB und dem deutschen IOC-Vertreter die Absage der Hamburger Bewerbung bereits mitgeteilt. Ende September kann der DOSB nun zwischen Berlin, München und der Rhein-Ruhr-Region als deutschem Austragungsort entscheiden.
1: Schleswig-Holsteins Ministerpräsident Günther fordert die schwarz-rote Koalition auf, besser zusammenzuarbeiten. Den Bundeskanzler nahm der CDU-Politiker im ARD-Bericht aus Berlin gegen Kritik in Schutz. Aus Berlin Jim Bob Nikschas.
3: Die aktuellen Umfragewerte der Bundesregierung stellen auch Daniel Günther nicht zufrieden. Der CDU-Ministerpräsident aus Schleswig-Holstein glaubt, dass sie erst dann wieder steigen, wenn die Regierung Dinge vernünftig voranbringt. Das ist nicht nur die Aufgabe von Kanzler Friedrich Merz, betont Günther im ARD-Bericht aus Berlin. Alle seien in der Verantwortung und klug beraten, den Weg von Reformen mitzugehen. SPD, CSU und CDU müssten jetzt liefern. Die jüngsten Spekulationen um einen Austausch von Kanzler Friedrich Merz weist Günther als absurd zurück.
1: SPD-Politikerinnen werfen der Union vor, eine EU-Richtlinie für Gehältertransparenz zu verschleppen. Die SPD-Abgeordnete Wegge sagte dazu dem Spiegel, dass die Union das blockiere, sei ein Affront für Millionen Frauen. Verantwortet wird die Umsetzung vom CDU-geführten Familienministerium. Die EU-Richtlinie existiert seit 3 Jahren und sollte in Deutschland ab Juni gelten. Sie sieht vor, Bewerber vorab über Einstiegsgehälter zu informieren. Das Abfragen der bisherigen Bezahlung wird verboten. Außerdem müssen große Firmen über Verdienstlücken zwischen Frauen und Männern berichten. 2 Wochen vor dem WM-Auftakt gegen Curaçao hat die deutsche Fußballnationalmannschaft das vorletzte Testspiel klar gewonnen. In Mainz setzte sich die Mannschaft von Bundestrainer Nagelsmann mit 4:0 gegen Finnland durch. Die Tore erzielten zweimal Dennis Undaf und je einmal Florian Wirtz und Jamal Musiala. Das Wetter in Deutschland. Nachts wechselnd bewölkt. In der Mitte und im Süden gebietsweise Schauer und Gewitter. Sonst häufig trocken und locker bis gering bewölkt. 15 bis minimal 9 Grad. Am Tage ein Wechsel.